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2: Hey, das dauert ja richtig lange, bis man ja endlich mal loslegen kann, ne?
3: Ja,
2: was geht da?
3: Ciao, oh, Bella.
2: Endlich wieder Montag, ist es nicht schön? Seid ihr schon mal gut reingekommen? Ich bin übrigens Milton, Anker ist da.
3: Moin.
2: Leon ist da.
4: Hello, hello.
2: Und zusammen sind wir alle da.
3: Wir sind das Team, das heute Morgen euch durch den Morgen begleitet. Mit ganz viel guter Laune und wahrscheinlich auch sehr viel Kaffee, weil anders, sind wir mal ehrlich, überleben wir das hier nicht.
2: Ich habe den schon aufgesetzt. Ich bin noch ein bisschen am Wochenende, aber wie gesagt, wir schaffen das. 4 Stunden ab jetzt auf die Plätze, fertig, los.

0: Hilfe, wir haben Herbst. Gefühlt zumindest. Mir ist richtig kalt einfach. Thank das ganze Wochenende ist mir kalt.
1: Bruder, ich sage dir, ich habe gebetet für dieses Wetter. Ich war jetzt im Urlaub, okay, heulen auf hohem Niveau, ich weiß. Ja. Aber da ist mir wieder aufgefallen, 35 Grad und produktiv sein.

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Janice Shut the Fuck Up ist das natürlich von Drake. Und was ist denn da los? Drake hat dieses Jahr ja schon 3 Alben rausgebracht, ist damit immer noch sehr erfolgreich. Allen voran natürlich das Album Iceman und der erfolgreichste Song ist natürlich der hier. Und jetzt ist schon wieder das nächste Album angekündigt worden oder zumindest so halb. Also vor 3 Tagen hat Drake so eine schwarze CD-Hülle auf seiner Instagram-Seite, so eine abfotografierte schwarze CD-Hülle geteilt auf so einem silbernen Tisch. Dieser silberne Tisch wird dennoch wichtig. Und auf dieser schwarzen CD-Hülle steht Fear of Missing Out. Also es sieht halt aus wie so ein Album auf so einem Tisch, was da so liegt. Eine CD. Und das Ding hat schon über 1,4 Millionen Likes, dieser Post auf Instagram. Und Leute sind natürlich schon hart am Spekulieren und, ich sag mal so, die Hinweise am Zusammenzählen. Denn auf diesem Tisch lagen vor ein paar Monaten noch auch so die ersten Ankündigungen von den 3 Alben, die jetzt in diesem Jahr schon rausgekommen sind. Also Iceman, Habibti und Made of Honor sind ja die 3 Alben, die es schon gibt. Die hat er auch alle so mal auf diesen Tisch gelegt und hat die so fotografiert. Und deswegen sind sich einige Leute jetzt schon ziemlich sicher, ja, das wird ein Album. Was nur ein bisschen verwirrend ist, Drake hat nichts zu diesem Post geschrieben, außer so ein Emoji gepostet. Und das ist so dieses Filmkamera-Emoji. Weißt du, was ich meine? Deswegen, es könnte ein Film sein. Es könnte aber auch tatsächlich ein 4. Album sein und Drake dreht gerade die Musikvideos dazu. Also so oder so, Drake lässt uns und alle anderen Leute nicht in Ruhe. Er macht einfach weiter mit irgendwas. Fear of Missing Out, FOMO, vielleicht Album Nummer 4 noch in diesem Jahr von Drake. Ach, ich nehme das auch noch. Ich bin immer noch ready. Gib her.

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0: Fiend ist das von Travis Scott und Playboi Carti um kurz nach 6:30.
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2: Die außergewöhnliche Hitze und Trockenheit im Sommer haben laut der Umweltschutzorganisation Greenpeace Milliardenschäden nach sich gezogen. Ernteschäden, Waldbrände und Gesundheitskosten würden zusammen 36 Milliarden Euro ergeben. Greenpeace fordert die Bundesregierung zum Handeln auf. Die Beschäftigten der deutschen Seehäfen schauen heute nach Hamburg. Da gehen die Tarifverhandlungen weiter. Es geht um die Gehälter und Arbeitsbedingungen von rund 11.000 Beschäftigten, auch in Bremerhaven und Wilhelmshaven. Die Gewerkschaft fordert 8,2% mehr Geld, die Unternehmer bieten 5,1%. Der FC St. Pauli ist in der ersten Runde des DFB-Pokals ausgeschieden. Die Hamburger unterlagen bei Rot-Weiß Essen mit 0:2. In den Abendspielen konnten sich noch die Bundesligisten durchsetzen. Der SC Paderborn schlug Phoenix Lübeck auswärts mit 4:2 und der SC Freiburg gewann bei Fortuna Düsseldorf mit 5:1. Und das Wetter heute ein bisschen besser als gestern. Wir haben heute Morgen viel Nebel, aber der verzieht sich später und dann kommt eine eiertrockene Mischung aus Sonne und ein paar Wolken. Die Temperaturen gerade in Bremen 13 Grad, in Cuxhaven 15 Grad und in Diepholz 12 Grad.
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0: Also ich habe die Weste wieder rausgeholt. Die Weste ist wieder rausgeholt. Mir war es zu kalt heute Morgen. Pulli an und dann bin ich schon mal so raus vor die Tür und ich hatte die Weste noch im Kofferraum von meinem Auto direkt angezogen, weil ich dachte, nee, geht so nicht.
2: Mir ich habe gar kalt. Keine Weste.
0: Kann ich dir empfehlen.
2: Eigentlich Weste. Underrated, ne? Ja, geil. Muss ich mir mal holen.
0: Schön warm am Bauch, bist schön warm am Rücken, hast die Arme noch bereit, falls du spontan kämpfen oder breakdancen musst.
2: So. Ja, okay, checke.
0: Tipptopp.

0: und bringe Rosen.
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2: Oh,

0: Kupangan ist das bei Bremen Next. Es läuft der DFB-Pokal. Und es hat ja am Samstag schon sehr, sehr gut angefangen für Werder. Naja, sehr, sehr gut ist vielleicht ein bisschen übertrieben, das nehme ich zurück. Aber sagen wir, gut, 3:0 hat Werder gewonnen gegen Lüneburg. Und natürlich komplett im Fokus stand Niklas Füllkrug, hat einen Elfmeter reingeballert. Und überhaupt, dass er wieder da ist, ist für viele Fans natürlich einfach super schön. Und für ihn offensichtlich auch.
1: Ist natürlich wahnsinnig emotional die letzten Tage, wahnsinnig viel Liebe bekommen, viel Wertschätzung heute im Stadion, unfassbar. War mir auch gar nicht so bewusst, dass ich das so vermisst habe, aber als ich es dann jetzt wieder gespürt habe, unvergleichbar, muss ich ganz ehrlich gestehen.
0: Ja, schön, dass er wieder da ist. Ich hoffe trotzdem, dass Werder sich noch ein klein bisschen steigert, wenn dann die Bundesliga-Saison wieder losgeht. Aber ey, Hauptsache nicht in der ersten Runde rausgeflogen, sehr gut. Denn ein paar Überraschungen hat es ja schon gegeben. Die größte, wahrscheinlich vor allem so für alle von uns hier aus der Region, Jeddelo 2 hat Heidenheim rausgehauen. Heidenheim ist ja gerade aus der ersten Liga abgestiegen. Jeddelo 2 spielt in der Regionalliga. Für alle, die nicht wissen, wo Jeddelo ist, das ist so von Bremen aus, kurz hinter Oldenburg. Einmal so ein bisschen weiterfahren in die Pampa und dann ist man irgendwann da. Ja, und die sind einfach eine Runde weiter im DFB-Pokal. Deswegen Glückwunsch auf jeden Fall an die. Und zwei Werder-Kumpelmannschaften haben auch noch gegeneinander gespielt. Rot-Weiß Essen gegen St. Pauli. Und da hat Essen gegen St. Pauli gewonnen, was auch eine Überraschung ist. Also ja, sehr, sehr viel Fußball und heute geht es auch noch weiter mit dem DFB-Pokal. Da spielen dann noch so Mannschaften wie Köln, der HSV, Wolfsburg oder auch Schalke. Also auch noch ein bisschen was los. Bayern und Dortmund spielen dann Dienstag und Mittwoch, denn die haben am Wochenende ja noch ein eigenes Spiel gehabt im Supercup. Also Mann, Mann, Mann. Fußball, Fußball, Fußball. Überall und ganz viel.

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0: Ihr mit Bremen Next um gleich 2 Minuten nach 7 am Montag.
1: Guck mal, die erste Stunde, das ging doch schon so schnell gerade.
0: Endlich Montag, oder?
2: Boah.
0: Endlich wieder eine neue Woche, früh aufstehen, raus in die Kälte, in den Wind, in die Blätter, weil der Sommer ist vorbei, Leute, ist doch schön. Nächste Woche ist September einfach, Mann, ey.
1: Nächste Woche ist schon September?
0: Ja,
2: boah, das ist echt.
0: Nächste Woche Dienstag, glaube ich, ist der 1. September.
1: Bro, und dann dauert es nicht mehr lange, dann stellen wir die Uhren wieder vor.
0: So.
1: Dann ist es morgen bis gefühlt 9 Uhr dunkel.
0: Yep.
1: Und abends wird es dann auch schon wieder um 9 Uhr dunkel.
2: Du Geil. Machst es uns gerade richtig schmackhaft.
1: Tut mir so leid, Alter.
0: Wann ist Weihnachten? Es wird immer schöner.
1: Sorry. Ich war einkaufen und es gab schon Stollen.
2: What?
1: Es gab Stollen.
0: Nee.
2: Fühl ich aber ein bisschen.
0: Nee, halt, stopp.

0: Ab heute bekommt ihr auch Werbung bei ChatGPT. Was ist denn da los, Leon? Und vor allem, wie sieht das aus?
1: Also, ich habe jetzt ehrlich gesagt noch keine Werbung gesehen bei mir heute Morgen, aber die Werbung soll jetzt ab jetzt heute gekennzeichnet sein. Unter der eigentlichen Antwort seht ihr dann so eine graue Linie und darunter dann halt diese Anzeige.
2: Ja, okay, irgendwie hat mich das jetzt nicht gewundert, die News. War irgendwie klar, dass sie da Werbung reinknallen, aber kann ich da irgendwas gegen machen, wenn ich keinen Bock drauf habe?
1: Ja, es gibt so zwei Optionen. Entweder du zahlst für ein besseres Abo, zum Beispiel ChatGPT Plus. Da gibt es sonst Werbung, also da gibt es keine Werbung dann. Das kostet aber 23 Euro im Monat. Oder du nutzt so einen temporären Modus. Da kannst du dann aber weniger Fragen stellen und keine Bilder generieren.
0: Okay, aber warte mal. Wenn ich jetzt diese normale Version mit Werbung habe, dann schreibe ich, oh, hallo, ich habe irgendwie Halsschmerzen, ChatGPT, bin ich erkältet. Und dann sagt er, ja, hier hast du übrigens diese drei Produkte, die kannst du kaufen.
1: Ja, könnte man jetzt denken, aber gerade nach so Fragen wie zum Beispiel zu Gesundheit oder Politik soll es noch keine Werbung geben. Trotzdem kann sich der Inhalt der Werbung aber an deinen Fragen orientieren. Und da wird jetzt halt so vorgewarnt, dass eben so eine KI in bestimmten Situationen in der Antwort zum Beispiel ein passendes, gesponsertes Produkt oder eben ein teureres Produkt empfehlen könnte. Laut ChatGPT sollen aber so Firmen, die Werbung, die schalten, keinen Zugriff haben auf den Chat haben, also nicht mitlesen können und es soll immer noch privat bleiben, was du Chatty fragst.
0: Ja, also wisst ihr Bescheid. Wundert euch nicht, denn bei ChatGPT gibt es in der normalen Version ab heute Werbung.

0: Bremen Next um 16 Minuten nach 7.
1: Was sagst du? Was sagst du, wie viel Geld muss man bei einem Bankraub schon mit rausnehmen?
0: Boah, dass sich das lohnt. Mhm. Also, ich würde sagen, muss schon 1 Million sein.
1: Ja, einen Zehner kriegst du.
0: Ein Zehner?
1: Ein Zehner, das ist wirklich eine crazy Story. Da war ein Banküberfall in Hannover.

0: Hannover. Der Prozess startet heute, deswegen ist es wieder in den News. Mhm. Und da ist ein Typ mit einem 30 cm Messer in eine Filiale gelaufen, wollte ordentlich Geld abstauben und der Bankfilialleiter oder Arbeiter meinte, ja, hier kriegst du einen Zehner. Und dann ist er wieder raus.
1: Und jetzt muss er trotzdem im Knast.
0: Und jetzt fängt heute der Prozess an. Ja, das ist dann ja ein bewaffneter Überfall, glaube ich. Ich bin jetzt keine Rechtsjuristin hier, aber ich glaube, das könnte schon echt mies werden. Für einen Zehner, Digga. Dafür kriegst du nicht mal...
1: Ein Döner und Getränk. Ich hoffe, der hat wenigstens gut geschmeckt.

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0: Wir feiern diese Woche nochmal den 10. Geburtstag von uns.
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0: Genau, und deswegen hauen wir ziemlich viele Geschenke raus.
2: Ja, und zwar die Mystery Boxen mit geilen Geschenken an verschiedenen Orten in Bremen und Bremerhaven. Und tatsächlich hat Bremen auch einige mysteriöse Geschichten, wie zum Beispiel, wer in Bremen zu viel säuft, der wird eingemauert.
0: Ja, es gibt so eine Legende, dass im Mittelalter ein Zimmermann eingemauert wurde. Der hat ein Silvester ordentlich Vollgas gegeben und lag dann ziemlich besoffen im Bremer Ratskeller rum.
2: Ja, und leider ist der Gute dann auch daran verstorben. Und als er am nächsten Morgen gefunden wurde, ja, war erstmal miese Stimmung.
0: Ja, normal, weil das ist ja nicht so, ich sag mal, die allerbeste Werbung, wenn da irgendwie ein Toter einfach so rumliegt im Bremer Ratskeller und ja, dann haben sie ihn halt eingemauert.
2: Muss man halt irgendwie Probleme quasi unter den Teppich kehren bzw. in die Wand einmauern. Angeblich soll da jetzt jedes Jahr an Silvester genau an der Stelle, wo er halt eingemauert wurde, so ein Klopfen bzw. Kratzen zu hören sein. Ja, so die Legende hier aus Bremen.
0: Ja, also wenn ihr da mal Silvester unterwegs seid, könnt ihr ja mal lauschen. Vielleicht hört ihr ihn klopfen und vielleicht werdet ihr auch die nächste Legende. 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

0: Beso war das von Rosalía und Rau Alejandro um genau 7:30.
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2: Greenpeace schätzt die Schäden durch Hitze und Trockenheit in Deutschland für den Sommer auf bis zu 36 Milliarden Euro. Das würde sich etwa aus Gesundheitskosten und Waldbränden zusammensetzen, so Greenpeace in einer aktuellen Schätzung. Die Beschäftigten der deutschen Seehäfen schauen heute nach Hamburg. Dort gehen die Tarifverhandlungen weiter. Es geht um die Gehälter rund Arbeitsbedingungen von rund 11.000 Beschäftigten, auch in Bremerhaven und Wilhelmshaven. Die Gewerkschaft fordert 8,2% mehr Geld. Der FC St. Pauli ist in der ersten Runde des DFB-Pokals ausgeschieden. Die Hamburger unterlagen bei Rot-Weiß Essen mit 0:2. In den Abendspielen konnten sich noch die Bundesligisten durchsetzen. Der SC Paderborn schlug Phoenix Lübeck auswärts mit 4:2 und der SC Freiburg gewann bei Fortuna Düsseldorf mit 5:1. Und das Wetter heute überwiegend trocken, dabei ja ganz frische Temperaturen heute Morgen. In Wilhelmshaven 12 Grad, in Rothenburg auch 12 Grad und in Bremen 13 Grad. Das geht heute noch hoch auf so ja maximal 18 bis 22 Grad.
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0: Das sind wir. Guten Morgen, Freunde.
2: Boah, ich finde es irgendwie noch komisch, das so zu hören, dass das jetzt wirklich auch gesagt wird. Das ist ja neu in unserem ganzen Sounddesign mit reingekommen.
0: Dass unsere Namen da gesagt werden.
2: Und Anka ist ja gar nicht mal mein richtiger Name.
0: Sollen die jetzt mal Ankatrin wäre auch zu lang.
2: Imagine einfach mit Milken und Ankatrin. Boah, ich würde ausrasten. Nein.
0: Behalten wir Anka.
2: Ist okay.
0: Sonst weiß auch gar keiner, wer du bist, wenn der jetzt gesagt wird Ankatrin.
2: Wer ist das? Who is she?
0: Kenn ich auch nicht.

0: Der Festivalsommer 2026 hier bei uns war wild.
1: Wir waren mit meinen Friends, der Breminale, waren wir auf einem Konzert von einem Artist, den wir mochten, und dann sind wir alle noch ganz spät in die Weser gesprungen und das war ganz toll.
2: Also ich muss auf jeden Fall an die Breminale da denken. Wir sind da so mit so einer Polonaise in die Menge reingelaufen. Das war wunderschön.
3: Ja, Breminale, aber auch Turn Up und das Deichbrand, Hurricane, alles ja in der Nähe. Wir waren auch überall mit am Start. Es kommt aber noch ein bisschen was.
0: Genau, wir haben jetzt gerade schon gesagt, wir haben jetzt die Festival-Saison für dieses Jahr schon so ein bisschen beendet. Es ist aber noch so ein bisschen am Ausfaden.
3: Die Ausläufer
0: gerade.
3: Kommen.
0: Genau, würde ich sagen. Zum Beispiel Übersee-Festival ist jetzt noch kommendes Wochenende in der Übersee-Stadt. Logischerweise ist umsonst, ist draußen, gibt ein bisschen Mucke, so lokale Mucke. 3 verschiedene Bühnen, 24 Acts, kann man auf jeden Fall nochmal mitnehmen.
3: Voll, und ich bin auch noch auf dem Horn to be Wild zum Beispiel. Das ist dieses Jahr das letzte Mal. Da muss man zwar ein Ticket kaufen, aber da gibt es auch einige lokale Acts und nicht lokale Acts. Auch, glaube ich, ganz nice. Und dann ist aber auch wirklich, das ist der 5. September, danach kommt nicht mehr so viel, glaube ich. Dann ist schon irgendwie langsam over.
0: Dann ist es wirklich so langsam vorbei.
3: Aber dann geht's in die Bunker, Digga. Dann wird wieder Techno geballert.
0: Ja, und dann ist es dann. Ja, genau.

0: Also für mich ist das jetzt der erste Herbstsong. Und ich bin auch froh, dass er da ist. Wurde jetzt schon ein paar Wochen angeteasert. Makko und die Chainsmokers haben sich ja zusammengetan. Erstmal, was für eine wilde Kombination. In- und auswendig heißt der Song von den dreien, weil die Chainsmokers sind jetzt zu zweit. Und ich finde, der klingt so herbstlich, weil die Chainsmokers ja auch meistens so herbstlich klingende Musik machen. So wie bei dem Song hier, Sick Boy. Wisst ihr, was ich meine? Und auch Makko, finde ich, hat in seinen Songs häufig sowas Melancholisches vielleicht, was die sich zumindest, oder weswegen die sich für mich so ein bisschen herbstlich anfühlen einfach. Weil ich bin nachts Baby, ich weiß, du hast. Wisst ihr, was ich meine? Und deswegen ist es eigentlich die perfekte Kombination jetzt so zum Ende des Sommers, zum lockeren Reinkommen in den Herbst, und gleichzeitig ist es auch wie so ein Best-of aus allen Makko-Songs und allen Chainsmokers-Songs, weil er einfach so, ja, ich finde, das Beste von den dreien rausholt. Ist ein guter Song. In- und auswendig gibt's jetzt für euch von den Chainsmokers und Makko bei Bremen Next.
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0: Old Dilemma Stars von Tion Wayne um gleich 8 Uhr hier bei Bremen.
1: Oh mein Gott.
0: Montag. Yay.
1: Ihr habt gerade voll Sync so eine Stimmlage gefunden. Ihr seid so quasi im Moment zu einer Person geworden.
0: Gemorpht.
2: Wir sind Manka.
1: Okay.
2: Ankton.
1: Sorry, dass ich jetzt das dritte Rad am Wagen bin, oder was?
2: Ja, du hast ja nicht mitgesungen. Hm. Wollen wir nochmal?
1: Ja, gerne.
2: Morgen.
0: Aber nee, war nicht so geil.

0: die nächste kommt mit Sicherheit und man kann ja schon mal ein paar Wünsche äußern.
1: Mir fehlt auf jeden Fall mehr Kulturförderung von der Stadt Bremen und nicht alles kürzen an die liebe Bundesregierung.
2: Also ich würde mir wünschen, dass die Breminale einfach wieder mehr Cash zur Verfügung hat, dass einfach wieder so es diesen fetten Main Act gibt, wo so alle hingehen.
3: Ja, okay, also mehr Kohle. Und ein fetter Main-Act, ja. Check ich auf jeden Fall, jetzt würde ich mir auch wünschen.
0: Nur für die Breminale, ich habe das Gefühl, bei allen Festivals wird irgendwie so ein bisschen gespart, die Acts werden kleiner.
3: Die Getränke kosten mehr.
0: Die Getränke werden teurer, genau, irgendwie so 9 Euro für ein Bier oder so. Und auch überhaupt werden es immer weniger. Vor ein paar Jahren gab es jetzt zum Beispiel noch das Viertelfest, wo das ganze Viertel einfach voll war mit Ständen und Musik. Und es war, du kamst nirgendwo mehr durch, nirgendwo mehr hin, aber so in geil, ich weiß auch nicht, ich wünsche mir einfach wieder ein bisschen mehr von allem. So.
3: Checke. Ja, vielleicht, wenn jemand zuhört und Bock hat, sowas zu organisieren. Also, Milton und ich wären dabei.
0: Ja, dann sind wir schon mal zu dritt. Also, Organisator, Organisatorin. Und wir zwei. Nächsten Sommer haut mal ein paar dicke Festivals raus, bitte.

Am Wochenende gab es eine Weltpremiere, denn zum ersten Mal haben auf dem Festival in London Pink Panthers und Sarah Larson zusammen ihren gemeinsamen Hit Stateside performt, auch wenn man nicht so richtig viel verstanden hat. Ja doch, man hört ein bisschen den Beat, glaube ich. Aber ansonsten wird einfach nur sehr, sehr viel geschrien. Zu Recht. Ich meine, wenn das zum ersten Mal performt wird, hätte ich wahrscheinlich auch mitgeschrien. Anka wahrscheinlich auch. Aber ansonsten war das wohl auch sonst ein sehr erfolgreicher und sehr schöner Abend. Die Fans haben irgendwie noch das Musikvideo von Sarah Larson mitgespielt und Delfine in die Luft gehalten, dass sie sogar lachen musste während des Auftritts. Und am Ende hat sie noch einen TikTok gepostet und war einfach nur sehr, sehr glücklich. Und alles war wohl sehr, sehr wholesome. Also vielleicht gehen sie ja bald auch mal zusammen auf Tour und spielen den dann jedes Mal. Warum denn nicht? Pink Panthers und Sarah Larson gibt es jetzt auch für euch mit natürlich genau diesem Song. Das hier ist Stateside bei Bremen Next.

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0: Cry for Me ist das von The Weeknd um 8.31 Uhr.
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2: Die Ukraine feiert mitten im Krieg heute ihren Unabhängigkeitstag. Vor 35 Jahren löste sich das Land von der Sowjetunion. Große Feiern sind aber aufgrund von Luftangriffen heute nicht möglich. Hitze und Trockenheit haben in Deutschland 36 Milliarden Euro Schaden verursacht. Das schätzt die Umweltschutzorganisation Greenpeace. Das würde sich etwa aus Gesundheitskosten und Waldbränden zusammensetzen. Greenpeace fordert die Bundesregierung auf, zu handeln. Die Beschäftigten der deutschen Seehäfen schauen heute nach Hamburg. Dort gehen die Tarifverhandlungen weiter. Es geht um die Gehälter und Arbeitsbedingungen von rund 11.000 Beschäftigten. Die Gewerkschaft fordert 8,2% mehr Geld. Und das Wetter heute Morgen relativ frisch, aber zumindest trocken. Wir haben zwar ein paar Wolken, aber es guckt auch immer mal wieder die Sonne raus bei, ja, gerade so Temperaturen um die, naja gut, Wilhelmshaven 11 Grad, dafür Bremerhaven 16 Grad, Verden dann die Mitte dazwischen 14 Grad. Naja, und das wird heute noch so auf die ungefähr 20 Grad hochgehen.
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0: Und ich weiß nicht, wann ich das letzte Mal so müde morgens hier gesessen habe. Was ist denn los?
2: Du bist still die ganze Zeit, irgendwie so in dich versunken.
0: Ich glaube, es sind die Temperaturen plus, dass es jetzt morgens wieder dunkel ist, wenn wir aufstehen, wenn unsere Wecker klingeln.
2: Auf einmal!
0: Stockduster, ich bin gar nicht klar gekommen heute Morgen. Ich dachte, was passiert denn in den letzten zwei Wochen?
2: Ja, ich weiß auch nicht. Ich fand es auch irgendwie kacke und dann jetzt kommen auch die ganzen riesen Spinnen irgendwie raus. Man sieht jetzt, ich habe gar keinen Bock.
0: Nee, muss nicht sein.

0: Spontan zum Roland Center und zack, hast du neue AirPods.
1: Barisch, du hast gewonnen!
0: Barty, genauso kann das passieren und genauso ist es passiert. Und zwar Barisch. Und jetzt ist er bei uns. Du hast dich gerade nochmal gehört da am Ton. Moin Barisch, guten Morgen.
2: Hi, moin.
3: Guten Morgen.
2: Hi.
3: Sag mal, wie war das gerade nochmal zu hören, diesen Ton, wie du komplett ausgerastet bist?
2: Ja, da kommen auf jeden Fall die guten Erinnerungen hoch. Ne? Hat echt mega Spaß gemacht, muss ich sagen. Also war ein geiles Gefühl.
3: Geil, du musstest ja 10 Sekunden buzzern.
2: Genau.
3: Sag mal, wie schwer ist das?
2: Man unterschätzt das auf jeden Fall. Ne? Also man muss sagen, jeder kann da mit Glück gewinnen. Ich meine, ich habe auch nur mit Glück gewonnen. Ich habe die ganze 10 habe ich auch nicht geschafft. Der erste Versuch war, glaube ich, 0-1 und dann der zweite, wo ich gewonnen habe, war 0-9. Also war auf jeden Fall schon eine Herausforderung. Ne?
0: Kurz zur Erklärung, falls ihr jetzt denkt, hä, wie, wo, was hat der gewonnen? Also falls ihr die letzte Woche irgendwo unter einem Stein gelebt habt. Wir haben ja gerade unsere Aktion, die Bremen Next Mystery Box, wo wir an 10 verschiedenen Orten unterwegs sind und ihr da eben einen Buzzer auf 10 Sekunden perfekt drücken müsst und dann eben so eine Mystery Box gewinnen könnt. Da gibt es Reisegutscheine, iPhones und Barisch hat eben diese AirPods gewonnen. Aber du hast sie nicht dabei. Was ist denn da los? Ich bin ein bisschen enttäuscht.
2: Ja, ich bin heute tatsächlich wegen euch auch ein bisschen früher aufgestanden als normalerweise. Deswegen habe ich die leider vergessen. Aber seitdem ich die gewonnen habe, sind die wirklich jeden Tag, Tag und Nacht bei mir. Ne? Also die Dinger sind wirklich der Hammer, ne? Muss man wirklich sagen.
3: Geil.
0: Sehr
3: ja.
0: gut.
3: Ich wollte auch noch fragen, du warst ja eigentlich gar nicht, es war ja eigentlich gar nicht dein Ziel, bei uns zu landen, dann bei dieser Aktion. Ja. Du warst ja eigentlich ganz woanders unterwegs. Wie ist es dann dazu gekommen, dass du auf einmal da gewonnen hast?
2: Ja, also ich bin eigentlich, wollte ich zu meinem Laden nur fahren, ich wollte ein bisschen Einkauf abholen. Dann hat mein Kollege mich spontan angerufen und meinte so, ey, so Bremen Next ist hier. Und ich meinte so, wie Bremen Next ist hier bei uns im Roland Center? Ne? Habe ich gar nicht erwartet, ne? Weil ja, die haben hier so ein Gewinnspiel, musst du 10 Sekunden buzzern und sowas. Er meinte, ich stelle mich schon an. Ich so, ja gut, dann habe ich meine Angestellte mitgenommen, bin ich kurz vorbeigekommen und hab das Ding geholt, ne, also.
3: Dann kriegt eigentlich, dein Kollege braucht eigentlich anteilig gewinnen, oder nicht?
2: Ja, der hat schon gesagt, dass er die unbedingt haben will. Ich meinte, kann ja ab und zu mal ausleihen, ne?
0: Genau. Ab und zu mal für eine Woche abgeben. Auf jeden Fall sehr cool, dass du jetzt heute auch nochmal extra früh aufgestanden bist und hier vorbeigekommen bist. Wir gucken auch gleich mal, ob du es noch drauf hast oder Anka und ich vielleicht auch. Und versuchen mal, ob wir auch die 10 Sekunden treffen. Auf jeden Fall schön, dass du da bist. Barisch, einer von unseren Gewinnern von der Bremen Next Mystery Box aus der letzten Woche. Und wenn ihr auch eine Box gewinnen wollt, dann könnt ihr jetzt schon mal auf bremennext.de gehen. Da gibt es nämlich alle Infos, die ihr braucht.

0: Better ist das von Khalid um genau 8:45.
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0: Von genau diesen Bremen Next Mystery Boxen haben wir noch 5 Stück. Heute übrigens könnt ihr eine gewinnen bei der Waterfront, da sind wir unterwegs. Letzte Woche am Roland Center hat Barisch gewonnen und jetzt ist er gerade hier bei uns im Studio. Moin nochmal.
2: Hi.
3: Moin.
0: Wir wollen jetzt
3: Hi.
0: Natürlich testen, ob du es noch drauf hast oder vielleicht ob Anker dich sogar schlagen kann.
3: Ja,
0: wir
3: dann kriege ich die Kopfhörer.
0: Wir haben jetzt den legendären Original-Buzzer hier jetzt nicht stehen, deswegen habt ihr eure Handys rausgeholt. Wir nutzen unsere Stoppuhren oder eure Stoppuhren von da. Erstmal, Barisch, hast du noch einen Tipp vielleicht für Anker oder für welche, die nachher teilnehmen? Was hast du gemacht? Hast du im Kopf mitgezählt? Hast du geklopft? Hast du irgendeine Spezialtechnik?
2: Ich sag dir ehrlich, ich hatte jetzt wirklich keine große Taktik, aber mir ist aufgefallen, man muss wirklich später buzzern, als man denkt.
3: Ja,
2: also diese 10 Sekunden sind eigentlich viel, viel länger, als man das im Gefühl hat. Ne?
0: Ja, das ist schon eine ganze
3: oder
0: Zeit.
3: Oder das ist jetzt Verwirrungstaktik.
0: Okay, wir gucken mal, wie gut ihr seid. Ich würde sagen, haltet schon mal eure Finger bereit. Danach können wir nochmal über eure Experience sprechen. Seid ihr ready? Dann zähle ich runter. Dann drückt ihr erst los, okay?
3: Auf 0 oder auf 1?
0: Auf los. Okay. Ich sag los.
3: Okay.
0: Auf die Plätze, fertig, los. Okay, Anker hat Augen zu auf jeden Fall schon mal. Barisch guckt zur Seite. Ich kann jetzt auch nicht zu laut schreien. Ich will die natürlich nicht verwirren. Die sind beide innerlich am Zählen. Ruft gleich einfach Stopp in dem Moment, wenn ihr gedrückt habt. Anker.
3: Stopp, stopp, ich hab schon
0: gedrückt. Hat sich relativ früh jetzt angefühlt, ehrlicherweise.
3: Ja.
0: Haltet mal beide eure Handys hoch. Ich will gucken, ob ich es erkennen kann. Anker, oha, Anker 10,46 und Barisch
3: 12,8. Oh,
0: shit,
3: was
0: ey,
3: ist da
0: gib
3: passiert?
0: Die Kopfhörer zurück, die du
2: sorry,
0: sorry. Hey. Aber Anker, nicht schlecht. Das war wirklich nah dran.
3: Ja, wollte ich auch sagen. Und ich habe sogar noch einen Ticken später gedrückt, als ich eigentlich wollte.
0: Aber wie hast du das denn jetzt gemacht? Ich frage jetzt mal dich. Du bist anscheinend die Expertin. Nix gegen dich. Erzähl mal, was.
3: Ich habe jetzt bei 0 angefangen, anstatt bei 1. Ich habe 0, 1, 2, weil ich aus Erfahrung auch, ich habe das, bevor wir die Aktion gestartet haben, auch mal probiert und ich war immer bei so 9 Sekunden irgendwas.
0: Ja.
3: Und ich glaube, das hat geholfen, die 0 mitzunehmen.
0: Und was war bei dir jetzt los, Barisch? Was glaubst du?
2: Ich glaube, ich bin noch am Schlafen.
0: Das ist wahrscheinlich der Grund. Was steht heute noch an bei dir?
2: Arbeiten, ne?
0: Arbeiten.
2: Arbeiten, arbeiten, arbeiten.
0: Arbeiten, arbeiten. Dann hoffe ich, dass du nicht bei der Arbeit einschläfst. Vielen Dank nochmal, dass du hier heute Morgen extra nochmal rumgekommen bist. Ich hoffe, du genießt die Zeit mit deinen Kopfhörern, wenn du sie das nächste Mal wieder mit dabei hast. Und euch allen viel Erfolg in den nächsten Tagen. Heute vor allem bei der Waterfront. Ihr könnt die Mystery Box gewinnen. Holt euch alles, was es da gibt. Wir haben noch Smartphones am Start, E-Roller, Reisegutscheine.
3: Alles Mögliche.
0: Und alle Infos findet ihr auf bremennext.de.
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0: When I'm finished. Rapstarstars von Polo G um gleich 9 Uhr hier bei Bremen Next am Montag. Jetzt bin ich direkt wacher nach unserem Besuch gerade vom Barisch, der eine Mystery Box gewonnen hat letzte Woche. Wie gesagt, ihr könnt das auch noch machen. Waterfront. Anka, du darfst nicht mitmachen, obwohl du wirklich sehr nah dran warst.
1: Oh Mann, das
0: also sehr nah dran. Halbe Sekunde drüber, das ist natürlich auch sehr lang.
1: Ich glaube, im Vergleich zu den Leuten, die da mitgemacht haben, zu unserer Community, war ich echt schlecht. Also ein paar Leute haben wirklich 10 Sekunden on point gebuzzert. Und ich echt dachte so, woher? Was habt ihr für ein Fingerspitzengefühl?
0: Ich nehme alles zurück, du warst schlecht, ja.
1: Oh wow. Okay, ja, gut, dass ich nicht mitmachen kann.
0: Seid besser als Anka und holt euch eine Mysterybox diese Woche. 5 Stück, wir sind noch unterwegs. Alle Infos findet ihr auf bremennext.de. Kommt gut rein in die Woche.

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1: Oh, oh, da war am Wochenende schlechte Laune. Da kommt man aus dem Urlaub zurück, denkt, ey, alle freuen sich, ich bin wieder da. Und dann klingt das einfach so.
2: Ja, ihr habt es vielleicht mitbekommen, Friedrich Merz, unser Bundeskanzler, der wurde ordentlich ausgebuht. Leon aus Maxim, warum?
3: Ja, also der war seit Ende Juni im Urlaub und ist seitdem halt einfach nicht mehr öffentlich aufgetreten. Und am Samstag, jetzt war, am Wochenende, war sein erster Auftritt nach seinem Urlaub und zwar in einem Waldbrandgebiet in Hürtgenwald in NRW. Da war der größte Waldbrand in der Geschichte von NRW und jetzt nach seinem Urlaub wollte er sich mal anschauen, was da so geht. Und dafür hat er halt die Kritik kassiert, dass er halt jetzt erst kommt.
2: Ja, das habe ich auch gesehen. Da waren echt einige sauer. Der wurde ja, wie gesagt, richtig ausgepfiffen und es gab auch so Schilder mit Sätzen wie der Wald brennt, aber Friedrich Merz pennt.
3: Ja, man muss dazu aber auch sagen, dass es auch Leute gab, die seine Entscheidung, also erst jetzt nach den Brennen zu kommen, auch supportet haben. Laut Merz war das auch eine bewusste Entscheidung, seinen Urlaub eben nicht abzubrechen. Ihm wurde auch gesagt, ey, komm nicht, du störst einfach nur, wenn du jetzt schon kommst. Komm einfach hinterher, wenn die Brände, ja, nicht mehr da sind. Und auf die Kritik und diese Buhrufe reagiert er so.
4: Ich lasse mich von denen, die rumschreien, nicht beeindrucken. Ich spreche mit denen, die nicht schreien, sondern ich spreche mit denen, die arbeiten. Ich spreche mit denen, die helfen.
3: Ja, man hört richtig diese Schreie da und er meint halt konkret die Feuerwehrleute und die Helfer, denen er jetzt halt einfach danken möchte.
1: Aber zu den Bränden hat er auch was gesagt, ne?
3: Ja, und zwar zum ersten Mal hat er jetzt deutlich gemacht, dass eben der Klimawandel schuld an diesen Bränden ist.
4: Und ich will allen Leugnern des Klimawandels sagen, schauen Sie sich das genau an, was hier passiert ist. Das ist der Klimawandel. Wir werden alles tun, um den Klimawandel zurückzudrängen, aber wir müssen auch mit dem Klimawandel leben.
3: Was er da jetzt konkret tun möchte, da ist er, ja, hat er nichts gesagt zu, da ist er nicht richtig konkret geworden. Gestern hat er der Bild am Sonntag aber gesagt, für ihn sind jetzt erstmal Wirtschaft und die Jobs am wichtigsten.
1: Ja, immerhin ist er jetzt zurück aus der Sommerpause, dann kann er sich ja auch darum kümmern.

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1: Helikopter war das, gleich 20 nach 9.
2: Milton?
1: Ja, Anka, was ist los?
2: Wenn du aus dem Urlaub kommst,
1: ja,
2: was machst du als erstes? Als allererstes, du kommst in die Tür rein.
1: Ich
2: und dann
1: schmeiß meine Tasche irgendwo hin.
2: Ja.
1: Ich gehe auf Klo.
2: Okay.
1: Weil ich war ja wahrscheinlich länger unterwegs, hoffe ich. Wirklich, dass ich so einen Urlaub weit weg hatte. Und dann gehe ich natürlich erstmal schön zu Hause auf den Pott. Und du?
2: Ja, okay. Ich pack meine Sachen aus. Ich pack meinen Koffer aus.
1: Ja, das sollte
2: sofort
1: man zeitnah machen. Ja,
2: ja, aber ich kenne auch, glaube ich, niemanden, der das so direkt macht. Weil alle sind so, ja, Digga, hast ja noch ein paar Tage Zeit so. Hm. Ich kann aber nicht in meiner Wohnung existieren, wenn ich nicht weiß, alles ist wieder an seinem Platz, so, weißt du?
1: Ja, ich bin da echt schlecht drin. Also manchmal lag da bei mir auch schon ein Koffer irgendwie noch so 3 Wochen später.
2: Oh, Junge!
1: Und ich dachte so, ach, scheiße, stimmt, da sind ja noch 3 Unterhosen von mir irgendwie. Die kann ich mal langsam wieder rausholen.
2: Bruder, nee, das geht gar nicht. Ich muss auch direkt deine Wäsche waschen und so. Ich bin da so richtig...
1: Aber dann ist man auch so wieder hardcore wieder so im Stress drin. Dann ist man schon,
2: findest
1: das ist
2: du?
1: Wieder so Alltag, so Sachen.
2: Aber mir
1: waschen.
2: Gibt das richtig inner Peace, oh, wenn ich das dann direkt erledigen kann. Und dann, nee, habe ich ja wieder Ruhe. Dann kann ich ja den Rest des Abends... chillen.
1: Was aber gucken. Was, wenn du ganz früh morgens nach Hause kommst?
2: Ja, das passiert
1: und
2: nicht.
1: Und kaputt bist
2: das
1: und müde
2: nicht.
1: Und gerädert,
2: nein,
1: weil
2: nein,
1: du
2: nein,
1: geflogen
2: nein.
1: bist vielleicht.
2: Boah, Fliegen auch nervig eigentlich.
1: Du bist ja gerade aus dem Urlaub gekommen.
2: Ja.
1: Hast du das da so gemacht?
2: Ja.
1: Wäsche rausgekippt, gewaschen.
2: Ja,
1: und
2: da
1: so.
2: Bin ich aber auch um 23 Uhr nach Hause gekommen.
1: Und dann hast du Wäsche gewaschen?
2: Nee, ich hab's in den Wäschesack gepackt und dann 2 Tage später.
1: Ja, das hört sich auch jetzt schon wieder ein bisschen anders an. Ne?

0: Big City Life war das um genau 9:30.
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2: Die Ukraine feiert mitten im Krieg heute ihren Unabhängigkeitstag. Vor 35 Jahren löste sich das Land von der Sowjetunion. Große Feiern sind aber aufgrund von Luftangriffen heute nicht möglich. Nach den tödlichen Schüssen in Verden vom Wochenende hat die Polizei einen zweiten Verdächtigen festgenommen. Das berichtet der NDR. Unklar ist noch, was sich am Samstagabend genau abgespielt hat. Ein Mann war vor einem Lokal am Bahnhof niedergeschossen worden. Bei ChatGPT gibt es ab heute Werbung. Das gilt für 31 Länder in Europa, wie das KI-Unternehmen OpenAI mitteilte. Die Werbung gibt es nur in der kostenfreien Version des Chatbots und wird abgetrennt von den Antworten gezeigt. Und das Wetter heute trocken. Wir sind mittlerweile schon bei guten 15 Grad. Immer noch 11 Grad in Wilhelmshaven.
3: Schon?
2: Naja gut, es geht auch noch ein bisschen hoch. Also so 21 Grad. Ist das besser?
0: Ich weiß nicht.
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0: Ich habe das Gefühl, mein Körper bereitet sich schon so langsam auf den Winterschlaf vor, weil das so kalt ist. Heute Morgen, es war dunkel, es war kalt. Ich musste mir wieder eine Weste anziehen über den Hoodie, weil mir einfach zu kalt war. Also so, deswegen schon 15 Grad.
2: Ja,
0: Freunde, der
2: sorry.
0: Sommer ist vorbei. Es
2: ja,
0: wird ernst
2: okay,
0: jetzt wieder.
2: Aber wenn ich überlege, wir waren bei 11 Grad heute Morgen und es wird jetzt tendenziell immer kühler, mein Freund. Da musst du dich dick einpacken.
0: Ja.
2: Ja.
0: Das ist das Problem.
2: Oder Tee trinken?
0: Hm.

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0: Also ich weiß jetzt nicht, ob das gut oder schlecht ist, aber anscheinend gibt es bald neue Insekten hier bei uns, zumindest in Deutschland, nämlich Gottesanbeterinnen. Das sind ja diese, wie sagt man, wie so große Grashüpfer sehen die aus vielleicht?
1: Ja, so ein bisschen mit diesen Scheren vorne. So. Also sehen schon gefährlich aus. Man kennt die vielleicht von Kung Fu Panda.
0: Crazy.
1: Ich kenne die zumindest von da. 15.000 Sichtungen gab es Anfang Juli hier in Deutschland. Das ist deutlich mehr als letztes Jahr. Aber ich finde, die bringen so einen, weiß ich nicht, so einen exotischen Vibe einfach hierher. Weil die gibt es ja eigentlich nicht in Deutschland. Die gibt es nur in wärmeren Gebieten. Und die sind irgendwie auch sehr specialig. Also ich glaube, die Weibchen essen ja auch die Männchen nach der Paarung und
2: boah,
1: so.
2: Ich sag ehrlich, also es sieht cool aus, aber wenn dieses Insekt an meinem Fenster steht und ich dann da so rausgucke, ich werde
1: so
2: erschrocken. Mit den Scheren reibt so ein bisschen so die Scherenhände. Ich finde das schon echt krass, weil, wie gesagt, die Tiere sind halt sonst nicht in Deutschland hier und jetzt wird das normaler, oder?
0: Ja, Leon, und ich habe jetzt einmal ganz kurz vor allem für dich gegoogelt. Wenn du jetzt denkst, du haust die K.O. oder so, weil du dich so erschreckst, wenn da so eine Gottesanbeterin an deiner Scheibe steht. Nee, darfst
2: geht
0: du nicht.
2: Nicht, ne?
0: Die stehen unter strengem Naturschutz.
1: Ja.
0: Steht, man darf die nicht fangen, auch nicht als Haustier halten und wahrscheinlich dann auch logischerweise nicht irgendwie platthauen oder...
1: Ich glaube, das kann man auch gar nicht. Ich glaube, die prügeln einen einfach kaputt.
0: Wegen Kung Fu Panda noch,
1: ja,
0: ne?
1: Ja,
2: 1:1.
0: Das stimmt. Man weiß ja auch, Panda sind auch genauso wie der Panda
1: ja,
0: im
1: Kung
0: Fu Panda.
1: Die sind absolut gefährlich.
0: Ja, das
1: kennst du nicht?
0: Also hütet euch vor den Gottesanbeterinnen hier jetzt bei uns auch in Deutschland.

0: Braucht jemand von euch was aus der Waterfront sonst?
1: Ach, ja, ein paar Schuhe fände ich ganz gut.
2: Also ich würde sonst einen
0: Schuhe haben wir nicht im Angebot.
2: Reisegutschein?
0: Reisegutschein hätten wir. 1000 Euro reicht.
2: Ja, das ist okay. Das, damit kann man was anfangen.
0: Haben wir.
2: Oder Playstation?
0: Ja, auch.
2: Ey, geil.
0: E-Roller eventuell, wenn man der damit irgendwie, ja.
1: Und krass.
2: Nehme ich mit.
0: Auch noch die ein oder andere Sache könnt ihr machen. Wir sind nämlich da, unsere Bremen Next Mystery Box startet natürlich auch ab heute wieder, die ganze Woche über, also bis Freitag sind wir an verschiedenen Orten. Verteilt überall auf bremennext.de könnt ihr schon mal gucken, wo. Heute an der Waterfront 14 Uhr bis 17.30 Uhr, da müsst ihr wieder den Buzzer auf genau 10 Sekunden stoppen.
2: Und wir haben das vorhin ausprobiert. Badisch war da, der hat am Dienstag Kopfhörer gewonnen.
0: Ja.
2: Und es ist okay schwierig. Also mit ein bisschen Glück kann man da auf jeden Fall die 10 Sekunden treffen.
1: Oder Übung.
2: Ja, oder Übung. Oder ihr setzt euch noch jetzt, die 4 Stunden habt ihr noch zu Hause mit der Uhr und stoppt die ganze Zeit 10 Sekunden. Und dann könnt ihr heute mit Glück richtig geile Preise abstauben.
0: Ja. Wir drücken euch die Daumen. Und sonst habt ihr auch noch 4 andere Tage, wo ihr hingehen könnt. Wie gesagt, alle Infos auf bremennext.de. Ab 14 Uhr geht das los heute ab der Waterfront. Und wir hören uns dann wieder morgen früh ab 6.
2: Genau.
0: Kommt gut durch.
2: Tschüssi.
1: Tschüssi.
0: Ciao.

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2: 10 Tage, 10 Orte und ja, es gibt ohne Ende Mystery Boxen, zumindest ziemlich genau 10, weil 10 Jahre Bremen Next und so. 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
2: 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Ja, vorne vor. 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

0: ab heute gibt's Werbung bei ChatGPT. Leon aus dem Nächsten, wie geht das denn?
1: Also ich habe es bei mir noch nicht gesehen, aber ab jetzt soll Werbung gekennzeichnet werden. Und zwar unter der Antwort, unter einer grauen Linie. Und da seht ihr dann die Anzeige.
2: Okay, dann sehe ich, dass da Werbung ist auf einmal in meinem Chat. Und das machen die ja sicher, um mehr Kohle zu kriegen.
1: Ja.
2: Und was ist, wenn ich da gar keinen Bock drauf habe?
1: Dann hast du zwei Optionen. Also entweder du zahlst für ein besseres Abo, zum Beispiel ChatGPT Plus. Das gibt es dann ohne Werbung, kostet dich aber 23 Euro im Monat. Oder du nutzt den temporären Modus. Da kannst du dann aber weniger Fragen stellen und keine Bilder generieren.
0: Okay, also ich habe jetzt diese Billo-Version. Das heißt, ich krieg Werbung und dann kriege ich, keine Ahnung, Werbung für Medikamente, wenn ich nach einer Erkältung frage.
1: Ja, also könnte man denken, aber gerade nach so Fragen zu Gesundheit oder Politik gibt es halt keine Werbung. Trotzdem kann sich der Inhalt der Werbung an deinen Fragen orientieren.
0: Okay.
1: Und da haben jetzt Experten so ein bisschen Angst vor, dass so eine KI eben in bestimmten Situationen in der Antwort ein gesponsertes Produkt oder ein teures Produkt eben empfiehlt.
0: Ja, liegt auf jeden Fall nah.
1: Laut ChatGPT sollen so Firmen die Werbung aber schalten, keinen Zugriff auf den Chat haben, also der soll immer noch privat bleiben.
2: Sehen wir dann mal, ne? Aber ihr wisst Bescheid, ChatGPT bekommt ab jetzt Werbung und wer keinen Bock darauf hat, muss halt draufzahlen oder kriegt weniger Antworten. Nee.

0: Ariana Grande ist das mit Paddle. Wisst ihr eigentlich, wie echte Gewinner klingen?
1: Barisch, du hast gewonnen!
0: Ja! Ja! Ja! Richtig, so wie Barisch.
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3: Ja, der hat sich letzte Woche eine von insgesamt 10 Mystery-Boxen geschnappt und drin waren richtig geile Over-Ear-Kopfhörer bei ihm. Dabei wollte er eigentlich nur kurz was essen am Roland-Center, da was rausholen und dann hat ihn ein Kumpel angerufen und meinte, ey, komm mal rum, hier geht voll was ab.
0: Ja, und auf einmal hat er die Kopfhörer gewonnen. Alles, was er machen musste, um zu gewinnen, bei Punkt 10 Sekunden blind auf den Buzzer hauen. Ist gar nicht so leicht.
4: Ich sag dir ehrlich, ich hatte jetzt wirklich keine große Taktik, aber mir ist aufgefallen, man muss wirklich später buzzern, als man denkt.
3: Aha, das war so bare Strategie. Heute sind wir seit 14 Uhr hier an der Waterfront, falls ihr auch buzzern und so eine Mystery-Box gewinnen wollt. Und falls es bis 17 Uhr niemand schafft, die 10 auf Punkt zu treffen, gibt es nochmal ein Stechen im Finale. Und da ist Barisch nämlich auch gelandet.
4: Man muss sagen, jeder kann da mit Glück gewinnen. Ich meine, ich habe auch nur mit Glück gewonnen. Ich habe die ganze 10 habe ich auch nicht geschafft. Also war auf jeden Fall schon eine Herausforderung. Ne?
0: Ja, also wenn ich genau die 10 schafft, ist nicht schlimm. Später dann plus minus 10, ne? Plus minus Zehntel 10, ab Viertel nach 5 dann. Aber wir sind den ganzen Nachmittag da. Heute zocken wir an der Waterfront. 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
0: Mittlere Sommer, kurz nach halb drei.
2: Der Unternehmer Klaus-Michael Kühne ist tot. Er ist in der vergangenen Nacht im Alter von 89 Jahren in der Schweiz gestorben, hat der Konzern Kühne und Nagel mitgeteilt. Kühne hatte das in Bremen gegründete Unternehmen Kühne und Nagel zu einem weltweit führenden Logistikdienstleister ausgebaut. In der Vergangenheit hatte Kühne unter anderem auch den Hamburger SV immer wieder mit Millionenzahlungen unterstützt. Nach den tödlichen Schüssen in Verden hat die Polizei einen zweiten mutmaßlichen Täter gefasst. Der 36-Jährige wurde heute Morgen von Spezialkräften in seiner Wohnung festgenommen. Wie schon der erste Verdächtige, ein 25-Jähriger, soll auch er das Opfer gekannt haben, das berichtet der NDR. Laut Polizei war ein 27-Jähriger am Samstagabend in der Bahnhofstraße niedergeschossen worden, kurz nachdem er ein Lokal verlassen hatte. Er war später im Krankenhaus gestorben. Und in Otterndorf im Landkreis Cuxhaven hat ein ehemaliger Schüler mit einem Amoklauf gedroht. Laut Polizei hat er am Vormittag am Schulzentrum mehreren Schülerinnen und Schülern eine Schusswaffe gezeigt und gedroht, damit mehrere Menschen zu erschießen. Die Einsatzkräfte konnten den 16-Jährigen vorläufig festnehmen. Bei der Waffe handelte es sich laut Polizei um eine täuschend echt aussehende Softair-Waffe. Und das Wetter. Aktuell haben wir Temperaturen von 20 Grad in Kloppenburg, 19 Grad in Bremen und in Bremerhaven. Dazu ist es größtenteils bewölkt. Ein bisschen Sonne kommt eher selten durch.
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0: Und wir sind heute mit Bremen Next an der Waterfront. Wir feiern nämlich 10-jährige Geburtstag. 10-jährigen? 10 Jahre?
2: 10 Jahre Next Geburtstag feiern wir und vor allem feiern wir das 10 Tage lang. Mhm. 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
2: Man musste blind halt 10 Sekunden auf einen Buzzer treffen und er war wirklich nur Millisekunden entfernt.
0: Aber macht nichts. 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Also schaut da gerne mal vorbei. Wir stehen vor der Waterfront mit unserem Mystery Buzzer. 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

0: Was ist das für ein schöner Familienausflug? Ne? Auf den Berg wandern, der fast 4000 Meter hoch ist. Und wenn man halt nicht mehr kann, dann bleibt man einfach zurück und wartet, bis die anderen wiederkommen.
1: Absoluter Albtraum. Genau das ist in Japan passiert. Da wollte ein Vater mit seinen beiden Söhnen schön auf den Fuji, den höchsten Berg Japans. Die sind morgens so um 7 los. Und der 7-jährige Sohn meinte dann aber bei so einer Zwischenstation so, ey, ich bin müde, ich kann nicht mehr.
0: Ja, und was sagt dann jeder Vater? Ist ja gar kein Problem, mein Sohn. Bleib einfach hier sitzen. Bleib einfach hier auf dieser Bank sitzen.
1: Für ein paar Stunden.
0: Man wandert als Vater mit seinem älteren Sohn dann bei Regen und Nebel einfach weiter und lässt den Jüngsten auf der Bank sitzen. Ist doch klar, was denn sonst?
1: Ja, für ihn war es klar, für die Polizei war das jetzt irgendwie nicht ganz so klar und auch nicht so eine coole Idee. Die haben dann auf den Jungen aufgepasst, bis der Vater zurückgekommen ist nach der Wanderung. Und er hat sich dann entschuldigt und meinte, ja, das war irgendwie schon ein bisschen leichtsinnig von mir. Dieser arme Junge, der hatte so ein Erfrischungsgetränk und so ein Snack dabei, saß auf dieser Bank.
0: Ey, apropos Zurücklasttrauma, ne? Ich kann aber auch so ein Fuji-Trauma, kann ich dir davon erzählen. Ich war zwar nicht auf dem Fuji, aber ich war mal auf dem Flohmarkt in Findorf hier an der Burgerweide mit meiner Mama und ich bin irgendwie verloren gegangen und habe mich dann wiedergefunden auf einem Schoß von irgendeiner Flohmarktverkäuferin und habe da geweint. Das
1: war
0: mein Fuji-Trauma. Ja, ist
1: ja
0: echt so.
1: Egal ob Findorf oder Fuji, ne? Manche Familienausflüge, die sind es einfach nicht. Da wäre man besser einfach ein Eis essen gegangen.
0: Ja, Schokolade.

0: Wir sind die Generation Deutschrap, wo die Papas mit ihren Kindern zusammen Musik machen. Materia zum Beispiel.
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0: Das ist endlich normale Träume zusammen mit seinem Sohn. Und das ist eben genau der Sohn, über den Materia jetzt schon fast 20 Jahre lang Musik macht. Alter, der ist jetzt erwachsen und macht selber Mucke. Und warum dann nicht mit Papa, oder? Aber nicht nur Materia macht Mucke mit seinem Sohn. Sido hat noch einen draufgesetzt.
2: Ich bin Sido, Dicker. 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
0: Der hat einfach seinen kleinen Sohn Bo auf den Song geholt, auf Issa, auf seine neue Single. Der hat so einen Mini-Part und sein großer, ältester Sohn Rashid spielt Drums. Der trommelt um die Wette mit sich selber sozusagen im Spiegel. Und der war auch schon mit Sido auf Tour, der hat also schon ein bisschen so Live-Erfahrungen sammeln können. Aber wir sind quasi die Next Generation. Und solange die Papas noch so cool sind wie Materia und Sido, finde ich das auch irgendwie nicht cringe. Oder? Ich weiß nicht, irgendwie finde ich das hat sowas Ehrliches, sowas richtig Vater-Sohn-mäßig, Alter. Hier sind auf jeden Fall Sido und Söhne mit der ersten Single zu seinem neuen Album Frieden. Hier Sido mit Issa. Ihr seid auf Next, ich bin Joker. Moin.
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0: Doja Cat mit Say So. Wir haben es Punkt 3 hier auf Bremen Next. Und ganz ehrlich, ne, bei diesen Mystery-Buzzern, ne, selbst wenn ich darauf gucke und die Zahlen sehe, bei 10 Sekunden genau zu buzzern, ist schwer.
1: Hast du schon mal probiert eigentlich?
0: Ja, klar. Ich habe sehr oft probiert sogar.
1: Und hattest du mal genau die 10 getroffen?
0: Ne, ich war aber bei 9,72. Das war meine Bestzeit.
1: Oha, ich war bei 9,99.
0: Ja, damit bist du auf jeden Fall ab 4:15 im Top, weil wer bis 4:15 den Super-Jackpot quasi nicht knackt, also diese genau 10,000 schafft,
1: kommt in ein Stechen quasi.
0: Genau, und dann sind die Bestzeiten gefragt. Da wärst du mit deiner 9,99 auf jeden Fall gut. Ich mit meiner 9,72 auf jeden Fall raus. Aber wir sind auf jeden Fall underwater. Vor der Waterfront. Ihr seht uns, wenn ihr da direkt aussteigt mit der Bahn und einfach drauf zulauft, dann seht ihr uns. Und wir können ein bisschen Mystery Box Battle spielen, um geile Gewinne.

0: Platzwart verjagt, wenn wir da Fußball gespielt haben. Aber das ist nicht überall so. Es gibt auch Freiplätze, die 24/7 für uns offen haben.
1: Ja, und vor allem einer ist im Sommer mega beliebt, und zwar der Freiplatz Blockdiek, den man auch Gummi nennt. Next Sportreporter Till, warum denn bitte Gummi?
2: Ja, der wird Gummi genannt, weil der Basketballplatz so einen Gummiboden hat, so einen roten. Und auch ansonsten ist der ziemlich schön. Also da sind Bäume links und rechts. Es gibt ganz viele Körbe, auch mit Echtnetzen. Also der ist gut gepflegt, der ist super. Und deswegen ist da auch immer richtig viel los. Also es ist eigentlich immer jemand da. Und was besonders auffällt, ist, dass die Stimmung so eine ganz besondere ist. Also es fühlt sich an, als würde jeder jeden kennen. Die Leute lachen, machen Witze, spielen Basketball miteinander. Man sieht auch, dass Leute, die sich vorher noch überhaupt nicht kannten, dann auf einmal auf diesem Platz quasi zu Freunden werden. Und das ist, sagt der 17-jährige Hamidou, auch besonders wichtig.
3: Das holt die Jungs von der Straße runter, weil hier ist ein Ort, wir sind wie eine Familie, wir sind alle Brüder, wir sind alle Schwestern natürlich, alle sind willkommen. Wenn jemand irgendwas braucht, wir helfen auch denen. Da, also sowas rettet Stadtteile wie diesen hier.
0: Ja, der hat wie ein Löwe geredet, Alter. Aber warum sind denn Freiplätze so ein Special Ort? Weil eigentlich sollte das ja ganz normal sein. Warum hängen da denn alle so gerne ab?
2: Ja, ich glaube, das Wichtigste bei diesen Plätzen ist, dass die gratis sind. Also da ist keiner ausgeschlossen, da kann jeder hinkommen. Es kann auch jeder immer hinkommen. Es sind keine Öffnungszeiten, sondern es ist 24/7 geöffnet. Man macht selber die Regeln, also es ist kein Lehrer da, kein Elternteil oder so, was einem vorschreibt, wie man jetzt zu trainieren, sich zu verhalten und so weiter hat. Man lernt da quasi so ein bisschen mit sich selber und mit anderen umzugehen, auch mit Konfliktsituationen. Mhm. Und ganz wichtig, das bietet Perspektive, solche Plätze. Also man kann trainieren, sich auf Augenhöhe begegnen, vielleicht seinem Traum des Profisports irgendwie näher kommen, ohne Geld zu bezahlen. Und ich glaube, das hilft jungen Menschen.
3: Ich komme aus Verhältnissen, von wo andere dann vielleicht den Straßenweg gehen. Und deswegen hat Basketball mich gerettet auf den. Und ich habe Basketball lieben gelernt auf solchen Plätzen. Hier, Hünikum-Brim Ost, Teneva, die Plätze haben mir Basketball lieben gelernt.
1: Voll die wichtige Sache. Und falls ihr gerade zu Hause sitzt, Langeweile habt, auf den Sportplatz im Blockdiek einfach mal draufgehen, da ist immer was los. Oder ihr checkt mal auf Instagram unser Posting, weil da stellen wir euch noch mehr Freiplätze zum Sportmachen und Chillen vor.

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0: Das ist YMM zusammen mit Salio und Tojur. Und das war Single Nummer 3 zu seinem Album Blüte 2. Und irgendwie meint die Deutschrap-TikTok-Polizei, ey, Shindy ist nicht mehr der gleiche von früher. Wo ist der Nautilus-Shindy, der Dodi-Shindy, der Drama-Shindy? Und ich so, Alter, der ist doch hier.
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0: Und das ist ja wohl der Drama-Shindy, Alter. Und auch dies, was bisher geschah, war böse, Alter.
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0: Richtig Gangster, Mann. Ich weiß gar nicht, was alle haben. Vielleicht ist das, weil die Zahlen nicht mehr so krass sind. Kann ja sein, die Streaming-Zahlen sind jetzt nicht mehr so, dass der irgendwie über Nacht, keine Ahnung, 5 Millionen Streams macht. Der muss ein bisschen fighten, wie alle anderen aber auch. Vielleicht ist es das. Aber hört mal, Alter. Feier ich, Alter. Der macht, was er am besten kann. Er sieht in seinen Videos aus wie ein Superstar und rappt wie einer der besten deutschen Rapper. Hier ist Shindy zusammen mit Salio und Tojur. Hier ist YMM auf Bremen Next.

0: Private Linner mit Love Me Not um 15.32 Uhr.
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0: Larissa. Larissa.
2: Der Unternehmer Klaus-Michael Kühne ist tot. Er ist in der vergangenen Nacht im Alter von 89 Jahren in der Schweiz gestorben, hat der Konzern Kühne und Nagel mitgeteilt. Kühne hatte das in Bremen gegründete Unternehmen Kühne und Nagel zu einem weltweit führenden Logistikdienstleister ausgebaut. In der Vergangenheit hatte er unter anderem auch den Hamburger SV immer wieder mit Millionenzahlungen unterstützt. Nach den tödlichen Schüssen in Verden hat die Polizei einen zweiten mutmaßlichen Täter gefasst. Der 36-Jährige wurde heute Morgen von Spezialkräften in seiner Wohnung festgenommen. Wie schon der erste Verdächtige, ein 25-Jähriger, soll auch er das Opfer gekannt haben, das berichtet der NDR. Laut Polizei war ein 27-Jähriger am Samstagabend in der Bahnhofstraße niedergeschossen worden, kurz nachdem er ein Lokal verlassen hatte. Er war später im Krankenhaus gestorben. Und in Otterndorf im Landkreis Cuxhaven hat ein ehemaliger Schüler mit einem Amoklauf gedroht. Laut Polizei hat er am Vormittag am Schulzentrum mehreren Schülerinnen und Schülern eine Schusswaffe gezeigt und gedroht, damit mehrere Menschen zu erschießen. Die Einsatzkräfte konnten den 16-Jährigen vorläufig festnehmen. Bei der Waffe handelte es sich laut Polizei um eine täuschend echt aussehende Softwarewaffe. Und unser Wetter aktuell haben wir Temperaturen von 20 Grad in Bremen und in Walsrode. In Bremerhaven sind es 19 Grad. Dazu ist es größtenteils bewölkt, aber ab und zu guckt ein bisschen Sonne durch.
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0: Ich habe irgendwie keinen Bock mehr, hier im Studio zu sitzen. Alter, wollen wir nicht mal zur Waterfront gehen?
2: Ja, und wer macht dann hier weiter das Radioprogramm und die Musik und so?
0: Weiß ich nicht, aber ich finde, wir könnten einfach mal eine Runde auf den Buzzer hauen, Larry. So 10 Sekunden. Jetzt nicht übertreiben, so 10 Sekunden und dann kommen wir wieder zurück.
2: Okay, ob wir es bis 10 Sekunden zum nächsten Song wieder herschaffen, I doubt it, aber ja, Bock hätte ich auch.
0: Also, wir sind an der Waterfront. Wir hören gleich mal rein, ob da schon jemand unsere Mystery Box gewonnen hat.

0: Was machst du heute noch so? Also ich gehe eine Runde buzzern. Ja, so läuft das bei denjenigen von euch, die sich so eine Bremen Next Mystery Box klären wollen.
1: Next-Reporter Elias steht heute an der Waterfront mit unserem Team und noch hat niemand die 10 Sekunden auf den Buzzer gehittet, oder?
2: Nee, noch sind alle 5 Boxen hier. Es sind aber schon einige Leute hier, alle wirklich voll konzentriert und probieren es aus, die glatten 10 zu buzzern. Ist aber noch nicht passiert. Aber ich sehe hier echt schon bekannte Gesichter. So langsam haben wir hier OGs.
3: Wir sind zum 4. Mal hier. Wir haben wieder mal den Mut zusammengepackt und sind hier hingekommen und haben uns gedacht, weißt du was, wir haben es 4-mal nicht geschafft, aber wir bleiben optimistisch und kommen hier hin und hoffen mal, dass wir es beim 5. Mal schaffen.
1: Zum 5. Mal am Start.
2: Ja, voll, aber Ada hat es auch beim 5. Mal nicht geschafft. Er hat gerade eben gebuzzert. Ey, und dann fehlt diesem Junge einfach nur eine Millisekunde.
1: Nein.
2: Aber, ja, aber I'm sorry, leider nicht. Glatte 10 Sekunden. Ey, aber das Wetter ist gut, die Sonne scheint. Wir haben hier noch so Liegestühle. Also kommt vorbei und testet euer Glück
0: und
2: aus.
0: Und ihr habt auch noch Mysteryboxen. Ihr habt nicht nur Liegestühle, ihr habt auch noch Mysteryboxen da für die Leute.
2: Yes, voll. Also es sind noch alle Gewinne da. Man kann noch die Spielkonsole, das Handy, den 1.000 € Reisegutschein, E-Scooter, everything we have.
0: Larry, ich habe doch gesagt, wir sollten zur Waterfront gehen. Da ist geiler als
1: wir
0: hier.
1: Wir beide dürfen aber nicht mitmachen.
0: Ach so, wir dürfen nicht mitmachen. Aber Ada, viel Glück mit deiner 999. Bist du ja quasi, ist ja quasi in der Trostrunde, sage ich mal. Ab 4:15, falls die 10,000 nicht geknackt wird, gewinnt die Bestzeit unsere Bremen Next Mystery Box.
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0: Ja, das ist der Start der neuen Bundesliga-Saison und zwar für die Ladies heute. Werder hat heute Abend das erste Spiel auswärts gegen die Aufsteigerinnen aus Mainz.
1: Und Werder denkt, ach, das wird doch easy so als erstes Match, mal eben die Aufsteigerinnen weghauen. Ah. Das sieht Trainerin Fritzi Kromp anders.
2: Ja, nur vermeintlich. Also wenn man sich mehr auskennt, dann weiß man, die Aufsteiger möchtest du eigentlich nicht zu Beginn der Saison, weil da leben sie noch von ihrer Euphorie. Deswegen wird das schwer. Die sind zweimal hintereinander aufgestiegen, da ist ganz viel Euphorie. Da geht ein Lebenstraum in Erfüllung für fast alle Spielerinnen, dass sie Bundesliga spielen dürfen können.
0: Aber es sind nicht nur diese motivierten Gegnerinnen. Die Werder-Frauen müssen sich ja im Team nach diesen ganzen krassen Erlebnissen der letzten Saison neu sortieren. Es sind immer 11 Leute abgegangen und 11 Leute neu dazugekommen. Das ist schon heavy.
1: Ja, und vor allem ist das Krasse ja daran, diese 11 Spielerinnen, die von Werder weggegangen sind, sind alle für genau 0 Cent gewechselt.
0: Ablösefrei.
1: Und dann, gibt es halt Vereine wie Leipzig oder Freiburg, die haben hohe Transfersummen kassiert im Gegensatz zu Werder und konnten dann natürlich auch anders einkaufen und Werder musste immer wieder kreativ werden bei den Neuzugängen.
2: Das Wichtigste ist nur, dass es einfach ein Prozess ist und dass du Zeit brauchst und dass du jetzt auch nicht, dass du gut beraten bist als Trainer, jetzt kein Hokuspokus machen zu wollen, jede Woche irgendein besonderes Teambuilding-Event.
0: Aber vielleicht klappt ja so ein bisschen Hokuspokus auf dem Platz. So, ein bisschen Übersteiger und Kotscher, wer weiß das schon, ne? Heute ist nämlich, erstes Spiel, erster Sieg hoffentlich auch. Anpfiff ist gegen Mainz um 18 Uhr. Läuft übrigens auch bei Sport1.

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0: Sonny Federa, Jazzy und D.O.D. mit Some Days. Ich riech das irgendwie. Es riecht irgendwie hier nach Gewinner. Ich
1: weiß, nach Gewinner?
0: Ja, oder Gewinnerin. Also auf jeden Fall riecht es nach Gewinnen. Ich weiß auch nicht. Also ich habe das Gefühl, jetzt so, so kurz nach vier, ich glaube, da gewinnt gerade jemand an der Waterfront.
1: Das ist dein Feeling?
0: Ja, deins nicht? Fühlst du das nicht auch?
1: Na, weiß ich nicht.
0: Riechst du das nicht
1: auch? Ich riech hier gar nichts, außer ein bisschen schlechte Luft im Studio.
0: Hey, was soll das? Wir sind an der Waterfront mit unserer Mystery Boxen und ihr könnt die gewinnen. Geht einfach hin, haut auf den Buzzer und 10 Sekunden später nochmal drauf und zack, habt ihr gewonnen. Ganz einfach.
1: Toll.
0: So riecht das hier. 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

0: Und wenn ich mit dem Auto zum Beispiel nach Berlin fahre, dann denke ich auf dem Hinweg jedes Mal, Alter, ich komme nie an. Das dauert 100 Jahre, Alter. Und wenn ich zurückfahre, denke ich immer, ey, Digga, ist Bremen jetzt näher dran gebaut worden, Alter? Liegt das an mir oder ist das ein Thing?
1: Also ich fühle das auch und es ist auch generell ein Ding. Ich habe dazu was bei ZDF Info gelesen. Es gibt wissenschaftlich sogar einen Namen für dieses Phänomen, nämlich Return Trip Effect.
0: Ah, okay, Return. Ich bin also Opfer eines Return Trip Effects geworden.
1: So ist
0: okay.
1: Es.
0: Und warum fühlt sich jetzt die Rückfahrt kürzer an als die Hinfahrt?
1: Weil bei der Hinfahrt hast du halt voll viel Vorfreude in der Regel. Du fährst nach Berlin, du denkst, oh, das wird voll das geile Wochenende.
0: Lecker
1: und deswegen
0: essen.
1: Fühlt sich die Fahrt halt viel länger an. Und bei der Rückfahrt bist du nicht mehr so hyped, hast das alles schon erlebt und deswegen hast du jetzt nicht mehr so krasse Zoomies.
0: Aha.
1: Und was dazu kommt, bei der Hinfahrt kennst du die Strecke noch nicht, bist deswegen auch so ein bisschen aufmerksamer. Und bei der Rückfahrt, da kennst du das alles und deswegen kannst du ein bisschen so entspannter geistig fahren.
0: Also darf ich mich jetzt einfach nicht mehr auf Berlin freuen zum Beispiel, weil dann bin ich schneller da.
1: Ja, kannst ja mal ausprobieren, ob das klappt.
0: Ich probier das mal.

0: 20 nach 4, Zeit für Freundschaftscheck.
1: Ach du Scheiße, was habe ich hier? Okay, ich bin ready.
0: Ich mache das in letzter Zeit ja häufiger
1: mit dir. Ich muss mich anders hinsetzen. So, jetzt.
0: Nee, ist diesmal keine Frage über unsere gemeinsame Beziehung, sondern einfach eine Sache, die mich gerade interessiert hat, von der ich gar nicht weiß, ob ich sie über dich beantworten kann.
1: Mhm.
0: Pilze, wie stehst du dazu? Und ich meine nicht irgendwelche Pilze.
1: Keine Spaßpilze.
0: Keine Spaßpilze.
1: Also erstmal, soweit kennen wir uns schon mal so gut, dass ich keine Spaßpilze zu mir nehme.
0: Das weiß ich.
1: Aus Angst um
0: das
1: mein Leben. Also, ich sag mal so, Champignons auf dem Freimarkt gehen durch.
0: Mhm.
1: Gehen so durch. Nehme ich ordentlich Soße drüber, kann ich essen. Pfifferlinge manchmal.
0: Mhm.
1: So manchmal. So finde ich aber schon fast zu pilzig. Aber so große, diese Riesenpilze und so bin ich komplett raus.
0: Oi.
1: Auch die beim Chinesen, diese Pilze, die haben, mag ich auch nicht. Die sind mir zu glibberig, diese schwarzen.
0: Shiitake?
1: Weißt du, ich weiß nicht. Aber die zum Beispiel auch nicht. Ich überlege, gibt es noch andere Pilze, die so... Ich mag aber zum Beispiel, wenn ich so Gulasch esse, können ruhig Pilze drin sein.
0: Das wäre meine Frage, weil ich habe tatsächlich ein Pilzgulasch heute Morgen gekocht.
1: Ja.
0: Und wenn noch Reste übrig bleiben, dann bringe ich dir vielleicht was mit morgen.
1: Also,
0: aber dann dachte ich, oh mein Gott, das ist voll mit großen Pilzen.
1: Ja, so kann sein, dass ich die Pilze dann so beiseite schiebe. So, weißt
0: dann
1: ich mein?
0: Bleibt nur noch ein bisschen Soße für dich übrig, würde ich sagen.
1: Mit was isst du das? Mit Kartoffeln oder mit Nudeln? Mit Kartoffeln, ne?
0: Weiß ich noch nicht.
1: Also
0: geht irgendwie beides, finde ich. Nudeln oder Kartoffeln.
1: Ich muss an dieser Stelle natürlich sagen, Freundschaftscheck hin und her. Du weißt, dass ich deine Kochkünste liebe, deswegen werde ich der Sache so oder so eine Chance geben und dann kann ich dir danach vielleicht sagen, wie diese Riesenpilze, wie ich das vertrage.
0: Ja.
1: Aber wir sind uns schon einig, dass Pilze schon eine komische Konsistenz haben, die muss man schon, nicht jeder muss Pilze mögen.
0: Das verstehe ich, aber ich liebe Pilze.
1: Ja, du.
0: Alle.
1: Du alle?
0: Außer Spaßpilze.
1: Ah, weiß ich nicht.

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0: Mero und Eileva. Was macht eigentlich Eileva, Alter? Das ist Sie Weiß.
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0: Um halb fünf mit Larissa.
2: In Niedersachsen gibt es immer weniger Clan-Kriminalität. Das hat Innenministerin Daniela Behrens am Vormittag in Hannover bekannt gegeben. Demnach hat es in diesem Bereich im vergangenen Jahr knapp 2700 Fälle gegeben. Das sind etwa 450 weniger als im Vorjahr. Das ist jetzt das dritte Jahr nacheinander, in dem die Zahlen gesunken sind. Als Clan-Kriminalität bezeichnet die Polizei Straftaten, die von Angehörigen einer Familie oder einer sozialen Gruppe zusammen begangen werden. In Sande im Landkreis Friesland ist ein Mann vor einem Club brutal niedergeschlagen worden. Laut Polizei hat ihn eine Gruppe von 10 Unbekannten angegriffen. Auch als er schon am Boden lag, sollen sie noch weiter auf ihn eingetreten haben. Das Opfer musste medizinisch versorgt werden. Die Polizei sucht nach Zeugen des Vorfalls. Und nach den Hitzewellen in diesem Sommer will die Bremer Linke eine landesweite Klimanotlage erklären. Damit könnte die Regierung für Klimaprojekte neue Schulden machen. Die Fraktionsvorsitzende der Linken, Sophia Leonidaki, sagte, das aktuell verfügbare Geld sei viel zu wenig. Und unser Wetter ist mittlerweile etwas sonniger zwischen der dicken Wolkendecke. Also ein bisschen freundlich ist es doch noch geworden bei Temperaturen von 20 Grad in Bremen und auch in Diepholz 19 Grad in Bremerhaven.
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0: Ein Reisegutschein für ein Taui, ne?
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0: Das ist crazy.
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0: Ellie Goulding und Calvin Harris mit Free. Hier auf dem Next. Als ich die Hörprobe von Mako und den Chainsmokers gehört habe, vor zwei Wochen oder so, ich wusste, das wird ein Hit.
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0: Aber okay, hätte man auch kommen sehen können. Es ist jetzt nicht so, dass ich hier den nächsten Superstar gefunden habe. Und dieser Satz, Menschen machen Fehler, aber Fehler machen menschlich, ist einfach so ein Satz, der so, diesen letzten Funken, egal wie gut der Beat von den Chainsmokers auch ist, auch irgendwie nochmal so, ja, auf ein anderes Level bringt, Alter. Und das dann noch gemixt halt mit den Chainsmoker Beats, das muss man schon sagen, das ist schon teuflisch gut. Das ist teuflisch, wirklich teuflisch. Die sind übrigens große Fans von Mako gewesen, die haben immer hier von Nachtswachen Remix schon auf ihren Sets gespielt.
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0: Bietet sich ja auch an, ne? Mako kann einfach Hits, Alter. Das wissen wir alle spätestens seit Nachtswach. Alles, was der anfängt, wird big. Und weil der auch einfach so ein Gespür dafür hat, wie sanft oder halt hart, hört mal, man so einen Song anpacken muss. Feier ich, Alter. Und hier ist das nächste Big Thing von Mako, diesmal produced by the Chainsmokers. Vollkommen irre, wenn ich das sage, Alter. Hier ist in- und auswendig.
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0: Sun ist das von Hügel hier auf Bremen Next, Alter. Ich war gestern bei meiner Omas Geburtstag, Larry.
1: Oh mein Gott, deine Oma ist finally 97 geworden.
0: Meine Oma wurde gestern 97 Jahre alt. Hey!
1: Glückwunsch und an Oma.
0: Es war so ein richtiger Oma-Geburtstag, wie du dir den vorstellst. Also so mit Apfelkuchen, mit großen Apfelstücken und so. Nicht, dass sie jetzt in der Küche stand und das gemacht hat, das kriegen wir jetzt nicht mehr so hin.
1: Aber ich war noch nie auf einem 97. Geburtstag.
0: Oh, ich überlege gerade, ich war glaube ich noch nie auf einem 90. Geburtstag.
1: Von deiner Oma.
0: Ja,

0: auf ihr. Stimmt, nein, aber es war so ein richtiger Oma-Geburtstag, wie du dir das vorstellst, wie wir da so saßen und ich dann so gucke und so denke so, ey, krass, die Sahne, die ist so mit Hand geschlagen und nicht fertig aus dem Dings, weißt du, wie ich meine?
1: So eine
0: alles,
1: Sprühsahne.
0: Es ist so alles 100% Oma-Geburtstag gewesen und ich glaube, da die knacken, die 100, die knacken wir noch.
1: Ja, also da finde ich auch, Oma könnte ruhig noch 100 werden. Jetzt ist aber die Frage.
0: Was ist jetzt?
1: 97 Jahre, du hast ja alles erlebt, alles gehabt in deinem Leben. Was schenkt man jemandem zum 97.
0: Das ist
1: Geburtstag?
0: Eine gute Frage.
1: Danke.
0: Du weißt ja, ich bin ein guter Schenker. Weiß ich nicht, bin ich nicht, aber behaupte ich einfach mal jetzt. Ich habe meiner Oma, also unabhängig von dieser Blume, die ich ihr eigentlich jedes Jahr schenke, die dann immer bis nächstes Jahr hält, die ich jetzt quasi wieder
1: deswegen
0: aufgefrischt habe.
1: Deswegen hast du mich gefragt, wie die Pimmelblume
0: ja,
1: heißt.
0: Ja, genau. Ich habe sie wieder vergessen, wie sie heißt, aber ich habe sie gekauft.
1: Anturie.
0: Und dann habe ich noch, ja, ich habe noch so einen Gutschein von unserem Restaurant, wo wir immer hingehen, habe ich ihr noch geholt. Und dann habe ich ihr einen hässlichen Vogel geholt, tatsächlich. Also ein Kuscheltier. Sie hat okay. So, ihr hat ihre ganze, ich habe gesagt, es ist eine Oma-Wohnung. Ne? Ihre ganze Wohnung ist voll mit Eulen und so einem ganzen Kram und sie steht auf so einem Kleinkram. Und ich habe mit einem Schaufenster vorbeigegangen und habe diesen Vogel gesehen und dachte, hässlicher Vogel, der hat mich so an meine Oma erinnert. Und dann habe ich ihr den geholt und der steht jetzt quasi neben ihrer Lieblingspuppe, die sie von ihrer Schwester geerbt hat, und so einem Hund. Und da steht jetzt dieser hässliche Vogel. Der ist richtig cool. Ich schwöre, der ist cool.
1: Finde ich nicht okay, wie du das Bild von deinem Cousin deklarierst.
0: Der hört uns übrigens.

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0: Der wunderbare Frank Ocean ist das mit Lost. Verstehe ich nicht.
1: Dass wir jetzt Bescheid wissen.
0: Verstehe ich nicht. So viele machen so Telefonsachen auf ihre Songs. Ich verstehe das immer nicht. Vielleicht liegt das aber auch daran, dass ich kein Englisch kann so gut.
1: Aber jetzt mal ehrlich, manchmal ist ja auch wie bei einem guten Buch, was du schreibst, bei einem guten Song die Frage, okay, der Song ist nice, der ballert, aber wie komme ich jetzt da raus? Lässt dir ja nicht einfach dann ausfaden. Dann brauchst du irgendwie ein geiles Ende.
0: Ja, stimmt, braucht man ein geiles Ende. War ein mega geiles Ende. Ey, so. Ihr seid auf Bremen Next. Das ist jetzt auch das geile Ende von diesem Gequatsch hier. Ich mache jetzt Oscar Matt Kay an mit I'm Way to Self Away. Wir sind Joko und Larissa.
1: Moin.

0: Und das ist schon eine hinterhältige Aktion, Alter. Die wollten den Katalea-Friseur-Salon von Samra in die Luft jagen, Alter.
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0: Samra macht ja nicht nur Musik, der hat so eine Friseursalon-Kette. Und gestern waren Kapi und Samra zusammen in Berlin an so einem öffentlichen Platz und haben so Merchartikel verschenkt und Promo gemacht für ihr neues Album Berlin lebt 3.
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0: Und die waren da so mit einem riesen Turbos, haben auf dem Dach getanzt und irgendwelche T-Shirts in die Menge geschossen. Alles so weit, so normal, ne? Alles war schön und nett, haha, hihuhuhu. Und in der Nacht haben dann einfach Unbekannte auf seinen Friseursalon geschossen und da so einen Sprengsatz reingeworfen, der zum Glück nicht explodiert ist, sonst wäre es natürlich ein richtiges Desaster, aber so ist das auch nicht irgendwie besser. Und es war auch nicht das erste Mal, dass ein Laden angegriffen wurde. Sowas ähnliches ist 2022 schon mal passiert. Und das schreit irgendwie nach Mafia-Krieg und Schutzgeldgeschichten, so mutmaßlich, ne? Das sieht auf jeden Fall nicht wie ein schlechter Kinderstreich aus, weil Samra irgendwie bekannt ist, Alter. Zum Glück wurde niemand verletzt. Ob der Laden jetzt wieder normal geöffnet wird, werden wir sehen. Aber in Sachen Mucke lässt Samra sich da auf jeden Fall nicht aus der Ruhe bringen. Das muss man auch sagen. Der geht da recht professionell mit um. Die Berliner Polizei ermittelt und Samra macht ja Berlin 3 mit Kapi. Also eigentlich alles beim Alten.

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0: Lange. David ist gerade derjenige, der am nächsten ist. David, was geht dir gerade durch den Kopf?
1: Also sehr viel, dass ich 19.50 Uhr habe. Vielleicht wird jemand besser, aber ich bin positiv, dass ich es schaffe.
0: Auf welchen Gewinn hättest du denn richtig Bock?
1: Auf mein iPhone, weil meins ist kaputt, ist hier geplatzt.
0: Oh, ich sehe gerade, sein Screen ist mega kaputt. Okay, bis jetzt ist er hier noch der Beste. Alle anderen verkacken gerade so ein bisschen bei 6 Sekunden, aber er mit den 9 Sekunden ist echt noch ziemlich gut dabei. Okay, ich wünsche dir alles Gute.
2: Was glaubst du denn? 9.57 ist also gerade die Bestzeit. Wird die noch geschlagen heute oder was meinst du, Elias?
0: Boah, also wir hatten vorhin schon jemanden, der war mit 9.99. Echt richtig, richtig gut, also wer weiß. Aber jetzt sind alle halt richtig nervös, also die Hände zittern.
3: Ich glaube auch, das Schwierige ist halt die Nerven.
0: Hi, wie heißt du?
4: Esra.
0: Esra, du hast eine neue Bestzeit. Wie viele Sekunden hattest du?
4: Ich glaube 9,87, ne?
0: Du bist nah dran. Worauf hättest du Bock?
4: Mein Sohn möchte gerne einen Scooter haben.
0: E-Scooter. Oh. Habt ihr das gehört? Was für eine liebe Mutter, die hier versucht, die Mystery Box für den Sohn zu gewinnen.
2: Ihr seid auch noch ein bisschen da, ne?
0: Genau, also jetzt sind wir noch genau 10 Sekunden da.
3: 10 Sekunden.
0: 10 Minuten. 10 Minuten. Seht ihr, wie ich schon in diesem Modus bin.
3: Okay, also es macht alles in 10 Sekunden jetzt.
2: Es wird gleich einen Gewinner geben oder eine Gewinnerin für unsere Mystery Boxen an der Waterfront. Aber das ist nicht so tragisch. Wir sind morgen ja auch wieder unterwegs.
3: Und zwar in Bremen-Lesum. Alle Infos auf bremennext.de.

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0: Oh, ich bin ein bisschen aufgeregt, weil unser Mystery Box Stechen steht an und es laufen die letzten 10 Sekunden. Und wir sind live dabei, Alter. Da gewinnt jetzt jemand was.
1: Next Reporter Elias, wie sieht's aus? Wer führt gerade?
2: Es führt gerade Summer. Es geht hier alles gerade Schlag auf Schlag. Alle haben nochmal getestet, aber Summer ist mit 999. Summer, du hast gewonnen!
3: Dankeschön.
2: Wie geht's dir gerade? Was geht dir durch den Kopf?
3: Ich bin richtig glücklich. Ich hätte das gar nicht gedacht. Wirklich null.
2: Nice. Dann geh und such dir eine Mystery Box aus.
1: Oh Gott, ich bin so gespannt, was sie da rauszieht.
0: Gehst du gerade mit ihr rüber, oder was?
2: Ja, genau. Jetzt muss sie... Ah, erstmal werden nochmal hier Fotos gemacht, Selfies gemacht, natürlich.
0: Ich habe eine Idee. Wir machen kurz Nachrichten und gehen nochmal rüber. Haben wir so einen Cliffhanger, weißt du?
1: Was in der Mystery Box drin ist.
0: Dann wollen wir wissen, was in der Mystery Box drin ist.
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0: Und das gibt uns kurz Larissa.
1: In Niedersachsen gibt es immer weniger Clan-Kriminalität. Das hat Innenministerin Daniela Behrens am Vormittag in Hannover bekannt gegeben. Demnach hat es in diesem Bereich im vergangenen Jahr knapp 2700 Fälle gegeben. Das sind etwa 450 weniger als im Vorjahr. Das ist jetzt das dritte Jahr nacheinander, in dem die Zahlen gesunken sind. Als Clan-Kriminalität bezeichnet die Polizei Straftaten, die von Angehörigen einer Familie oder sozialen Gruppe zusammen begangen werden. In Sande im Landkreis Friesland ist ein Mann vor einem Club brutal niedergeschlagen worden. Laut Polizei hat ihn eine Gruppe von 10 Unbekannten angegriffen. Auch als er schon am Boden lag, soll sie noch weiter auf ihn eingetreten haben. Das Opfer musste medizinisch versorgt werden. Die Polizei sucht nach Zeugen des Vorfalls. Und nach den Hitzewellen in diesem Sommer will die Bremer Linke eine landesweite Klimanotlage erklären. Damit könnte die Regierung für Klimaprojekte neue Schulden machen. Die Fraktionsvorsitzende der Linken, Sofia Leonidaki, sagte, das aktuell verfügbare Geld sei viel zu wenig. Und das Wetter. Immer noch Temperaturen von 20 Grad in Bremen, 19 Grad in Bremerhaven. Dazu ist es eigentlich recht freundlich, ein bisschen sonnig, ein bisschen bewölkt. Morgen allerdings deutlich sonniger und auch mit Temperaturen von 25 bis vielleicht sogar 26 Grad ist zu rechnen.
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0: Und Bremen Next ist noch an der Waterfront mit Mystery Boxen. Man musste 10 Sekunden, exakt 10 Sekunden auf den Buzzer drücken und wir haben eine Gewinnerin, die jetzt.
1: Ja, Sama hat es geschafft, ne?
0: Genau, die ihre Mystery Box aussuchen darf.
2: Sama hat sich gerade ihre Mystery Box rausgesucht. Das ist der 1.000 € Reisegutschein. Ihr könnt wahrscheinlich hier die 50 Leute, die um sie rumstehen, hören, wie alle jubeln. Und ich glaube, sie hat auch ein paar Tränen in den Augen.
0: Ja, kriegst du sie jetzt noch vors Mikro oder was? Mit Tränen in den Augen, hallo?
2: Summer, wo geht's als erstes hin? Wo reist du hin?
3: Türkei mit meiner Tochter und meinem Mann. Unser erster Urlaub zusammen, seitdem wir sie bekommen haben. Ja, unbedingt. Ich freue mich so sehr. Dankeschön, wirklich.
2: Richtig, richtig schön. Ich wünsche euch einen schönen Flug.
3: Ja, dankeschön, dankeschön.
0: Das sind auf jeden Fall echte Tränen. Das sind echte Tränen, echte Gewinne. Alter, ich bin selber ein bisschen traurig.

0: Come and Ghosters von Yeet hier auf Fame Next. Wir haben es 20 vor 6, sind aber noch bis 6 für euch am Start. Ich bin hier mit Larissa.
1: Moin Moin. Und das hier ist Paschanim mit Augenblick. Ich muss sagen, dieser Beat fetzt anders. Ich liebe den.
0: Dieser oder der Paschanim, der jetzt
1: Paschanim,
0: kommt?
1: Paschanim, ja.
0: Ich hör mal.

0: Ich bin Fan von Odell und Stormzy, das 24 Hours. Und ich finde eigentlich, Larry, ich glaube, wir sind auch ready. Wir werden auch immer ready für so einen 24-Stunden-Radio-Stream.
1: Wir 24 Stunden am Stück hier durchmoderieren.
0: Ja, mit Essen, Trinken zwischendurch. Du kannst von mir aus auch einmal kurz irgendwie hier duschen gehen oder so, wenn du unbedingt willst.
1: Du, wenn unsere Chefin gerade zuhört, dann denkt die sich, Jackpot, jetzt kriege ich dir für die gleiche Summe schön 24 Stunden.
0: Wieso? Wie? Also, habe ich ja gar nicht gesagt. Aber ist ja egal, Summen sind eine Sache. Wärst du bereit, mit mir 24 Stunden lang...
1: In einem Raum zu verbringen.
0: Zart. Ohne Gitterstäbe.
1: Zart. Ja, nein, also ich wäre fürs Experiment offen auf jeden Fall. Wir haben ja auch beide schon mal überlegt, was wäre 7 Tage wir zusammen im Schweigekloster. Mhm.

0: wäre härter, glaube ich, für mich als 24 ja. Stunden durchreden.
1: Das wäre auf jeden Fall härter, wie die BSC. Aber wir sind morgen übrigens wieder unterwegs mit unserer Mystery-Boxen, ne?
0: Jawohl.
1: Wir sind in Bremen-Nord morgen.
0: Wir sind morgen in Bremen-Lesum. Ich weiß nicht, ob du dich da gut auskennst, aber Bördestraße, Ecke Blauholzmühle. Da findet ihr uns morgen.
1: Bördestraße, Ecke Blauholzmühle.
0: Genau, 13.30 Uhr geht es da wohl so los, bis 17 Uhr.
1: Also, wenn ihr Mystery-Boxen gewinnen wollt zum 10-jährigen Geburtstag von Next, wir haben auf jeden Fall 10 Gewinne dabei. Ihr müsst nur 10 Sekunden exactly unserem Buzzer buzzern.
0: Nur,
1: und dann,
0: das ist total einfach.
1: Das ist total einfach, hat heute auch keiner geschafft. Aber ist nicht so schlimm. Dafür gibt es am Ende dann immer so ein Stechen, wo jeder nochmal ran darf. Und dann wird es eine Gewinnerin oder einen Gewinner geben. Wir sind raus, wir hören uns morgen. Ciao, ciao.
0: Adios.
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7: Mein Name ist Simon, mein heutiger Gast wird geboren mit einem Glanz. 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
8: Voilà, kranke Introduction, Nicker. Ich freue mich sehr.
7: Mein Lieber, dein neues Album, dein zweites Album,
8: yes.
7: Glanz Null,
8: yes.
7: Ist im Prinzip da eigentlich. Wir sprechen
8: ja
7: kurz vorher.
8: Ja.
7: Wenn das Interview draußen ist, wird es schon da sein. Du hast auf Insta geschrieben, es hat eine Weile gedauert, aber du könntest nicht stolzer auf dieses Album sein.
8: Ja, Mann.
7: Das Beste, was du jemals gemacht hast.
8: Ja, Mann.
7: Und du hattest ja Ketamin und Waffen versprochen.
8: Aha. Ah, okay. Deep Dive, diese Links-Interview.
7: Wie viel Ketamin und Waffen sind drauf auf dem Album?
8: Bruder, ich weiß nicht. Muss jeder für sich. Interpretationssache. Nein, aber ich glaube, man ist schon seinen Roots treu geblieben in dem Sinne so. Aber worauf ich vor allem stolz bin, ist, dass der Anspruch schon war, okay, man macht irgendwie was Neues, soundlich und inhaltlich, dass man nicht wieder die gleiche Geschichte erzählt wie auf dem letzten Album, dass es nicht genau wieder gleich klingt so. Und das, finde ich, haben wir meiner Meinung nach irgendwie geschafft. Deswegen bin ich da sehr, sehr stolz drauf. Und am Ende sagen immer alle Künstler, das Album ist das Beste, auch wenn es nicht so ist. Aber ich habe wirklich gar nicht so diese Unsicherheit, ey, ist es jetzt gut geworden, ist es jetzt nicht gut geworden, wie kommt es jetzt an, sondern bin wirklich komplett happy, so wie es jetzt am Ende ist, unabhängig davon, wie es am Ende ankommt, wo und was wir wählen und so weiter. Das ist jetzt nicht mehr in meiner Hand, in unserer Hand. Genau, ja.
7: Du hast ja auch mit ein paar Singles, die du schon rausgehauen hast, quasi, da kam ja auch schon Feedback, das war ja auch schon
8: genau
7: sehr, sehr positiv quasi.
8: Ja, ja.
7: Mal sehr, sehr gut, mal sehr gut. So.
8: Ja.
7: Es war ja immer so in der Range, dass sich das alles bewegt, weil du natürlich schon einfach so sehr große Themen aufmachst. Du hast ein sehr großes Talent dafür, einfach so schöne Bilder zu malen quasi. Die Lyrik, die dahinter steckt. So, ne? Also es ist ja schon sowas, wo man merkt, viele finden sich sehr, sehr abgeholt und wussten gar nicht, dass sie sowas vielleicht, dass sie sich auch vielleicht danach sehen.
8: Ja,
7: so.
8: Ja,
7: also,
8: ja.
7: Bei Baba hat man es ja gemerkt damals schon und auch die anderen Sommermärchen, ne, aber auch Weg von hier und sind ja alles, alles Songs, die auf jeden Fall Leute abholen.
8: Mhm.
7: Und wenn du jetzt von Erfolg gesprochen hast, quasi, weil du hast auch gesagt, dass du, wenn du wünschen könntest, wie deine Karriere verläuft, dass bestenfalls alles so bleibt, wie es ist, quasi so, aber wir wissen alle, es bleibt nichts in der Regel so, wie es ist.
8: Ja.
7: Wie würdest du jetzt deine aktuelle Situation mit der von deinem Debütalbum vergleichen, quasi? Wo ist es gewachsen? Wo hast du jetzt quasi positivere Effekte, aber vielleicht auch, ja, negativ ist immer das Pendant dazu, aber ich will es gar nicht so, weißt du, so frame krass, aber vielleicht Sachen, die dich mehr beschäftigen, vielleicht würde ich es formulieren.
8: Ich muss sagen, ich fühle mich irgendwie überraschenderweise sehr ähnlich, wie als das erste Album rausgekommen ist. Also was ein bisschen mehr da ist, ist so das Gefühl, okay, man ist jetzt angekommen in der Szene, man ist jetzt nicht diese Big Player, aber so man ist jetzt auch kein, also ich sehe mich gerne als Newcomer, weil es so einfach so diese frische Energie für mich auch beinhaltet, dieser Begriff, aber man ist nicht mehr so diese, man muss nicht mehr für seinen Platz so unbedingt so krank fighten, dass man überhaupt wahrgenommen und gesehen wird, sondern die Leute sind so, ah, okay, was macht er jetzt? So, ja, das ist auf jeden Fall geil. Und was aber auf jeden Fall trotzdem immer noch so ist, und ich glaube, das teilen viele, also in meinem Umfeld, die Künstlerinnen und Künstler, mit denen ich spreche, so einfach dieses toxische Gefühl, was man selber oft hat, so, ey, geil, aber könnte noch ein bisschen geiler, könnte noch ein bisschen geiler. Und obwohl ja es voll die Entwicklung ist auch so, zum ersten Album von der Resonanz und allem, bin ich unnormal dankbar und vor allem dankbar dafür, dass die Leute offen sind für verschiedene Sachen und so. Und dankbar, dass die irgendwie auch Bock haben, weil es war vor ein paar Jahren, glaube ich, anders. Aber ich glaube, die Leute haben wieder Bock auf so Alben und so auf Geschichten, die nicht nur über einen Song erzählt werden, sondern über mehrere Songs. Genau, und Deswegen, ich bin mega happy, aber gleichzeitig, man hat immer noch so diese, okay, aber könnte das noch? Und dann diese Ruhelosigkeit, voll, wo ich mir aber selber auch immer, ich weiß, dass es falsch ist, dass es keinen Sinn macht, aber man wird es irgendwie nie so richtig los, glaube ich.
7: Was
8: so.
7: Glaubst du, woher kommt das? Das haben ja ganz viele.
8: Ich, ja, ich weiß nicht, du dir. Hast wahrscheinlich mit mehr Leuten darüber geredet als ich. Ich weiß nicht, also glaube ich auch ein bisschen bei mir aus der Kindheit, wo ich so blessed mit meinen Eltern, wirklich die besten Eltern, die man sich wünschen kann, und ich liebe die sehr. Und ich glaube, das haben auch viele, sage ich mal, die jetzt nicht ausländische Wurzeln haben, aber in so Familien mit ausländischen Wurzeln ist es, glaube ich, auch ein sehr präsentes Thema auf jeden Fall. So, ey, du musst immer 120% geben, so, und dieser Druck, irgendwie dieser Leistungsdruck, den einem die Gesellschaft mitgibt, dass man den in der Familie auch auf eine Art spürt, so, und das ist, glaube ich, irgendwo immer noch in einem drin. Mhm. Und ich glaube aber auch, wir leben ja auch irgendwie, man sieht auch um sich herum, dass alles nicht so langlebig immer ist, mhm, ne? Und du siehst, ey, es ist nicht mal nur in der Musik, also Leute verlieren ihre Jobs überall, weißt du? Man hat nicht so dieses Gefühl von Sicherheit, sowohl ja, einfach diese Zukunftssicherheit. Und auch in der Musik sieht man oft, dass irgendwie, ah, okay, der hatte voll den krassen Hype und danach ist wieder vorbei direkt. Mhm. Und man hat dann immer Angst im Endeffekt, dass man auch so endet.
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6: 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Hier ist Simon. Wir sind zurück im Talk mit Absilon.
7: Lass uns zu dem roten Faden kommen, der dein Album durchzieht. Du hast am Anfang schon ein bisschen angesprochen. Es geht um das Thema Glanz, den Glanz, den man bei der Geburt hatte. Quasi so dieses Leuchten in den Augen, was dann immer mehr verschwindet durch verschiedene Faktoren. Mhm. You name it. Und bei Titan hast du unter anderem, also durch das ganze Album zieht sich ja, das finde ich auch sehr schön an diesem Konzeptalbum, dass du, da ist ja nochmal so eine B-Spur quasi, die dich da durchzieht, nämlich die Sprachnachricht.
8: Ja.
7: Und unter anderem wird ja auch gesagt, so vielleicht war der Glanz in meinen Augen am Tag nur der Glaube daran, dass die Welt ein guter Ort ist, dass am Ende alles gut wird.
8: Ja.
7: Was könnte den Glanz zurückbringen, glaubst du, in deine Augen oder zumindest ein bisschen mehr?
8: Ich glaube, im Endeffekt sage ich es in den Songs genauso, wie ich sagen will, eigentlich, weißt du? Und ich bin auch immer eher Fan davon, wenn es um diese Themen geht, eigentlich die Musik ein bisschen für sich sprechen zu lassen. Weil ich glaube, dass es einfach auf einer emotionaleren Art und Weise erfahrbarer, spürbarer ist als jetzt. Aber so, was ich sagen kann, ist, glaube ich, ne, dass es um diese Verlust von diesem kindlichen Glanz geht, den man irgendwie, habe ich das Gefühl, also es ist ein sehr persönliches Album, aber auch ein Album, was sehr viel aus meinem Umfeld zieht und wo ich irgendwie gemerkt habe die letzten Jahre, ey, das ist nicht nur bei mir so.
7: Mhm.
8: Und irgendwie befinden wir uns, also meine oder unsere Generation auf jeden Fall, aber ich glaube, die älteren Generationen hatten es auch zu irgendeinem Zeitpunkt, so dieses, ich habe das Gefühl, gerade ist es schon sehr krass, so dieses Gefühl von extremer Instabilität und Zukunftsunsicherheit und so fast schon so apokalyptische Grundstimmung. So die Welt geht kaputt, einfach vor unseren Augen und man wird jeden Tag mit einer schlimmeren Nachricht quasi konfrontiert. Während sozusagen alles so zusammenbricht, ist man die ganze Zeit auch noch mit sich selber dann am Hasseln so und mit seiner eigenen emotionalen Welt, mit seinen zwischenmenschlichen Beziehungen. Also was macht irgendwie das System, in dem wir leben, so das Leben in dem Kapitalismus, der die Menschen ausbeutet, den Planeten ausbeutet, was macht das aber mit unseren Beziehungen untereinander so? Mhm. Mit der Liebe, mit der Freundschaft, mit Familienbeziehungen. Und das sind so diese generelle Überforderung damit, ist, glaube ich, so etwas, was so ein bisschen der gemeinsame Nenner ist von den Menschen in meinem Umfeld und mir, woraus ein bisschen die Inspiration für diese Geschichte stammt im Endeffekt. Und ich glaube, wenn man das einmal so realisiert, dass man nicht mehr mit den gleichen Augen auf die Welt guckt wie als Kind, dann fragt man sich halt so, ey, wo finde ich vielleicht wieder diese Momente und auf welche Art und Weise kann man sich diesen Glanz zurückholen? Kann das überhaupt die gleiche Form von Glanz sein, die man als Kind hatte? So? Ist es vielleicht was anderes? Ist es etwas, was ich alleine irgendwie schaffen muss? Oder wenn alle irgendwie ähnliche Sachen fühlen auf eine Art, ist es etwas, wo man irgendwie gemeinsam danach suchen muss? Das sind so die Fragen, die, glaube ich, auf dem Album so ein bisschen die Stelle einfach. Und ich finde es auch schöner, glaube ich, die Fragen zu stellen und so diese Geschichte zu erzählen, ohne jetzt eine klare Anleitung, weil ich das erstens gar nicht für mich selber habe, aber auch gar nicht das gut finde, wenn irgendwie, also ich mag zum Beispiel auch Filme, aus denen man rausgeht und so, ne, mit diesen, so man sagt ja mit gemischten Gefühlen aus etwas rausgehen als was Negatives, aber ich finde es eigentlich immer gut, wenn man so, okay, was

0: irgendwie glaube ich, alleine schaffe ich das nicht.
1: Also tut mir nochmal leid wegen gestern. 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
1: 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Willkommen zurück bei Deutsche BDA. Mein Name ist Simon, bei mir ist heute Absilon. Wie wichtig ist dir Feedback von anderen, von außen und vor allem von wem ganz besonders? Ich frage daher, weil du natürlich auch das Thema Selbstzweifel sehr, also ist immer präsent bei dir schon immer gewesen, quasi in deiner Mucke, aber auch auf dem Album natürlich wieder. Und ich glaube, eine Line ist, vielleicht liebst du mich ja, wenn in mir alles stimmt.
2: Ja, ja, gute Frage, weil es ändert sich auch immer so und meine Idealvorstellung wäre, dass ich wirklich, dass mich nur die Meinung wirklich von den Leuten interessiert, wenn ich die auf eine Liste schreiben würde, so ey, das sind die Leute, deren Meinung mich interessiert. Im Endeffekt kann man es nie ganz ausschalten, den Noise sozusagen, aber was auf jeden Fall eine sehr wichtige Komponente ist, die dafür sorgt, dass wir das auch weitermachen können und irgendwie gute Qualität abliefern können die ganze Zeit, ist, dass ich nicht nur alleine die ganze Zeit so bin, ja, ich finde das geil, lass genau so, sondern dass es so eine Offenheit gibt und zum Beispiel mit Adelmann reden wir sehr viel darüber, aber auch generell mit meinem Team, ich finde es auch wichtig, dass man lernt, an manchen Stellen loszulassen und zu vertrauen. Bei Videos zum Beispiel, so, ich habe ein krasses Videoteam, wo ich auch immer involviert bin in die Konzepte und die Ideen und überall auch mit drüber gucke, aber an manchen Punkten so, ich bin jemand, ich habe grundsätzlich, glaube ich, viele Ängste und viele Unsicherheiten und Selbstzweifel teilweise und so, aber was, wenn man das so macht, und das ist dann wie so ein Tunnel und dann geht man dem bis zum Ende und dann geht man noch tiefer rein und immer Worst-Case-Szenarios so, und deswegen ist es manchmal auch gut zu sagen, ey, okay, ich vertraue euch in dieser Hinsicht, oder sei es jetzt die letzte, wie man die Hi-Hat im Mix macht. Ich sage, Adelmann, Bruder, mach du diese, tamam. So, das ist, glaube ich, wichtig, weil sonst zu viele Entscheidungen sind die ganze Zeit. Deswegen, ich glaube, so eine Handvoll Leute, wo ich auch weiß, ey, deren Taste finde ich sehr geil.
1: Gibt es jemanden außerhalb deines musikalischen Teams?
2: Zum Beispiel Aysan ist auch ein sehr enger Freund von mir, der auch Fotografie und Videos macht, also bei den Musikvideos auch immer mit Regie macht. Und sein Taste liegt mir immer am Herzen und genau, viel mehr ist es, glaube ich, auch nicht so grundsätzlich. Manchmal so punktuell fragt man Leute, wenn es um ein Cover geht, zum Beispiel Valentin Hansen ist ja auch involviert gewesen, teilweise beim Album musikalisch, aber der hat auch einen krassen visuellen Taste, dann fragt man ihn da. Oder natürlich bei musikalischen Entscheidungen, ne, unser Team, Basazian, Ralf Heidel, Adelmann und Valentin Hansen halt so, da gibt's immer mal Momente, wo ich so bin, ey, ich bin mir gerade unsicher, so Ben, was denkst du, so zum Beispiel, ne? Aber da, man muss auf jeden Fall aufpassen, dass man den Kreis nicht zu groß aufmacht, weil am Ende hat man 10 Meinungen, so.
1: 100%. Weg hier raus war ja, glaube ich, die erste Single. Und da sagst du, seit 2 Jahren schlafe ich nie tief.
2: Ja.
1: Ich glaube, ich komme hier nicht raus. Was war in den letzten 2 Jahren los?
2: Guck die Saugenringe, Bruder.
1: Bruder, ich glaube, jedenfalls Battle annehmen.
2: Du auch, Bruder. Augenringe. Bruder, grundsätzlich würde ich sagen, ich bin ein sehr gesegneter Mensch, wirklich mit einem stabilen Umfeld. Ich bin immer noch da, wo ich aufgewachsen bin, mit sehr vielen Leuten, mit denen ich aufgewachsen bin. Habe sehr viele Menschen, die mich wirklich auch bedingungslos lieben, die ich sehr liebe. Und mit dieser Stabilität komme ich auf jeden Fall viel besser klar, als wenn ich mir vorstelle, wie ich das nicht hätte. So. Und ja, aber man ist einfach generell halt diese, also bei mir sind es, glaube ich, wie gesagt, manchmal so diese Angstzustände, so, wo ich wirklich bei so Themen, wo du denkst, Bruder, warum machst du dir jetzt einen ganzen Tag Kopf darum? Wirklich eine kleine Entscheidung, manchmal ist es wirklich eine Line, kann es auf einem Song sein, manchmal kann es ein Gespräch mit einer Person sein, was so gar nichts mit Musik zu tun hat, aber ich habe ein bisschen so, ne, manchmal mit so Angst und Panik Sachen zu kämpfen, jetzt auch nicht so extrem schlimm, aber so, das ist etwas, was mir so viel innere Unruhe gibt. Grundsätzlich, glaube ich, ist man ja jeden Tag damit konfrontiert, wie viel Scheiße auf der Welt passiert. Diese Krise, in der wir uns alle irgendwie global befinden und die Bilder, mit denen man täglich konfrontiert ist, das macht natürlich auch was mit einem. Das beeinflusst sehr viel auch so die Gespräche, die man hat, die Dinge, über die man nachdenkt, von denen man träumt. Ja, das sind auch so Sachen, die auf jeden Fall viel, nicht nur in mir selber, aber auch die ich einfach in meinen zwischenmenschlichen Beziehungen auch viel spüre, so, glaube ich.
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1: 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Welcome back. Wir springen mitten rein in den Talk mit Absilon.
2: Du hast vor 2 Jahren auch gesagt, dass du durch Musik machen oder dass du jetzt Musik machst und auch jetzt quasi jetzt in Anführungszeichen so einen Step weiter höher gekommen bist, so jetzt nicht unbedingt glücklicher geworden bist in deinem Leben, sondern ein bisschen unruhiger so tatsächlich, also mehr Unruhe sogar in dein Leben gekehrt ist. Wie würdest du es jetzt einordnen aktuell? Oder hast du es ein bisschen... Ist der Wellengang ruhiger?
3: Oder? Ja, ich glaube, ein bisschen schon auf jeden Fall. Ich glaube, was ich damit meinte, ist ja auch so, neben, wie gesagt, worüber wir gesprochen haben, dieser Dankbarkeit, dass man als Künstler von der Musik leben kann und es machen kann und Konzerte spielen kann und es kommen die Leute und es interessiert die Leute, es berührt die Leute. So abgesehen davon, glaube ich, es ist ja etwas, was mir extrem viel bedeutet, wo sehr viel von mir drinsteckt. Und deswegen ist die Fallhöhe auch sehr hoch sozusagen. Mhm. Und wenn ich selbst bei kleinen Dingen manchmal so Angst habe oder innere Unruhe, habe ich das bei etwas, was mir so viel bedeutet, natürlich viel extremer, als wenn es mir nicht so viel bedeuten würde. So. Und deswegen habe ich das auf jeden Fall immer noch, auch so diese innere Unruhe, auch wenn eigentlich sozusagen Alhamdulillah alles gut läuft, so ist es auf jeden Fall etwas, was trotzdem immer noch so unterschwellig da ist, würde ich sagen. Schon, ja.
2: Lass uns auf die Feature-Liste gucken, weil da gab es ja auch schon in den Kommentarspalten verschiedene Vermutungen, die sich zum Teil erfüllt haben, zum Teil auch nicht. Eines der überraschendsten ist vermutlich Ikimel auf dem Album tatsächlich, auf dem Song Souvenir. Und nicht nur, dass sie drauf ist, sondern tatsächlich auch, wie sie tatsächlich auf diesem Song zu hören ist. Ich kenne Ikimel so tatsächlich, aber ich habe es auch noch nie so gehört. Ja. Steht hier unglaublich gut, meiner Ansicht nach. Das ist wirklich ein sehr crazy Match, der funktioniert hat, so auch in der Art und so und wie. Wie kam es, dass ausgerechnet ein Song geworden ist, der so gar nicht dem entspricht, was man von ihr kennt?
3: Also, Shoutouts Ikimel an der Stelle. Es war wirklich sehr, sehr unkompliziert auf jeden Fall, weil wir hatten diesen Song und ich hatte schon mir ein paar Mal irgendwie so gedacht, ey, ne, das sind zwar musikalisch ganz andere Lanes, aber genau sowas finde ich oft so spannend, wenn man irgendwie Artists, wo man es vielleicht nicht erwartet, in die musikalische Welt dann reinholt. Und dann hatte tatsächlich Basasian so diese Idee, ey Bruder, was ist, wenn sie statt deinem zweiten Part und so. Und dann habe ich ihr den Song geschickt und also wir kannten uns eh schon so davor, von hier und da, und sie hat den irgendwie gefühlt. Nächsten Tag ist sie ins Studio, Part geschrieben, aufgenommen, ich glaube ein paar Tage vor Album, Masterabgabe so. Und ja, also ich appreciate das sehr, dass sie sozusagen aus ihrer Komfortzone rausgeht, weil ich finde da bei generell auch schon auf dem letzten Album, auch dieses Album irgendwie die Features, sind alles Künstlerinnen und Künstler, die ich so für das, was sie machen, extrem respektiere. Und deswegen sehr, sehr geil, dass sie sich darauf eingelassen hat. Und so, sie hat ja auch teilweise Songs auch, ich glaube, auf ihrer Bonusversion von der Vinyl, die so ein bisschen softer, emotionalere Art von ihr zeigen, so. Und das ist auch so ein Song, wo sie ein bisschen so diese Art zeigt. Und ich glaube, es werden auch viele Künstlerinnen und Künstler so eindimensionaler wahrgenommen, als sie eigentlich sind. Deswegen ist es, glaube ich, etwas, was ihr auch verliebt eigentlich so. Weißt du? Und ich liebe den Song auf jeden Fall.
2: Ja, crazy.
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1: 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Willkommen zurück. Ich spreche schon die ganze Zeit mit Absilon und genau da steigen wir jetzt wieder ein.
2: Auf Berg sagst du, die Welt ist so falsch. Sag, wie soll ich da richtig sein?
3: Naja.
2: Auch eine sehr schöne Line. Hast du mittlerweile eine Antwort darauf?
3: nein. Nicht. Keine perfekte Antwort. Ja, ich glaube, dass wir sehr viel von unseren Struggles immer auf unser eigenes inneres Leben nur zurückführen oder dieser Mensch hat mir das angetan oder das ist damals passiert, deswegen bin ich so, was auch alles stimmt, glaube ich, so. Aber gleichzeitig sind wir alles Menschen, die von dem System, in dem wir leben, kaputt gemacht werden auf eine Art, auf die verschiedenste Art und Weise, sei es, ne, wie gesagt, wenn du vor Krieg flüchten musst und dadurch irgendwie psychologische Traumata davonträgst, wenn du häusliche Gewalt erlebst, könnte ich jetzt, ne, so viel aufzählen, aber ich glaube, dass sehr viele emotionale Struggles, die wir als Menschen haben, auch gesellschaftlich beeinflusst werden und gesellschaftlich bedingt sind und politisch bedingt sind. Und deswegen ist es immer so dieser Zwiespalt, egal wie sehr dir Leute sagen, auf TikTok und Instagram irgendwelche Influencer, du musst morgens um 6 aufstehen, Selbstoptimierung, Yoga, Looksmaxing, whatever, so, weißt du? Du kannst dich so krass selbst optimieren, wie du willst und so richtig werden, wie du willst, aber gleichzeitig bist du immer noch in dieser abgefuckten Welt, wo so Leute 2 Jobs haben und im Winter nicht heizen können oder nicht genug, oder die Kinder müssen in einer Suppenküche anstehen. I don't know, weißt du, so, wir haben Obdachlose, die auf der Straße pennen, wo du hast immer noch diese abgefuckte Welt, egal wie sehr du dich selber optimierst und perfektionierst, das wird nie für alle Menschen möglich sein. Und es sich selber so krass zu optimieren, egal wie oft du zur Therapie gehst, wird nie die gesamte Ursache für diese emotionalen Struggles, die wir alle haben, komplett beheben. So, das ist, glaube ich, eine sehr lange Erklärung.
2: Aber du sagst ja, bei Koffer ist es ja auch, sagst du es ja auch schon im Prinzip, du machst nur auf einer anderen Ebene, sagst du auch, du kannst abschieben quasi, aber dann eure Rentner sammeln trotzdem weiter Pfandflaschen.
3: Ja.
2: So, das Problem ist ja noch nicht aufgehoben.
3: Ja, genau.
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6: Wunderschönen guten Abend. Mein heutiger Gast ist Upsilon und wir springen mitten rein in den Talk.
7: Du hast das Thema Lux-Maxing angesprochen. Einer meiner Fans, Favorite Songs auf jeden Fall ist unter anderem der Ghibli Freestyle.
8: Ja.
7: Weil ich diesen Aran sehr liebe, der auch einmal ein bisschen frontig quasi daherkommt. Also ich liebe den anderen auch sehr, aber der... Lächeln ab. Und da sagst du ja auch, mein Bro, bricht dir die Jawline, das ist Lookmaxing geopfert. Was war deine ersten Gedanke, als du das erste Mal von diesem Trend gehört hast, quasi, dass sich jüngere Kids, Männer, dass die Jawline brechen, selber tatsächlich, weil irgendein Idiot irgendeine Skala quasi von der Seite herholt und sagst, ja, die muss so und so sein oder der Stirnabstand oder keine Ahnung, was auch immer. Es ist crazy. Ich musste aufhören zu gucken, dass ich mich damit beschäftigt habe. Mich würde gerne deinen Take dazu interessieren, weil ich diese Line gesehen habe.
8: Also ich war auch auf jeden Fall sehr schock, als ich das gesehen habe zum ersten Mal. Und ich hatte so sehr viele Gedanken dazu. Erstmal so, dass es mir auch einfach in erster Linie irgendwie leid tut, dass junge Männer... Ne? Also junge Männer sind nicht das Opfer der Gesellschaft und die Personen, die leiden sozusagen.
7: Oh mein Gott.
8: Ne? Aber dass junge Männer irgendwie so sehr den Halt verloren haben gesellschaftlich oder nicht damit zum Beispiel mit diesen richtigen feministischen Veränderungen, die wir in den letzten Jahren, auch wenn es nur teilweise ist und nicht grundlegend und es da extrem viel Systematisches noch Strukturelles passieren muss, aber dass viele junge Männer damit irgendwie nicht klarkommen und innerhalb irgendwie unseres Gesellschaftssystems keinen Platz haben und Angst haben, dass ihre gesellschaftliche Stellung verloren geht und dass die deswegen irgendwie so krass in diesen Selbstoptimierungswahn getrieben werden und auch so in diese krankkapitalistische Logik von

0: was ist mein Marktwert am Datingmarkt? Das werden ja auch immer so sehr so Geldbegriffe benutzt die ganze Zeit. Ja. So, was ist dein Wert und dein Value? Ich weiß auch gar nicht immer genau.
1: Ich weiß es auch nicht ganz. Auf jeden Fall gibt es eine Skala von 1 bis 10 oder keine Ahnung. Du bist dann so bis 7. Da sind Jungs, ich hab die gesehen, die sind einfach oft wirklich das crazy. Ja, da kommen Leute rein im Livestream, da sind zwei Jungs, die sind einfach da, die sind, keine Ahnung, nicht älter als 20 oder so.
0: Ja, ja.
1: Und die bewerten einfach Leute.
0: Ja, ja, ja.
1: Und die kommen rein, um bewertet zu werden.
0: Ja, ja, ja.
1: Und dann sagen die einfach innerhalb von so 5 Sekunden, ah, Bro, du bist so eine 4.
0: Ja, ja, ja.
1: Du bist eine 5, eine 7, oberes Drittel vielleicht. Ja. So, weil, keine Ahnung, 2 Zentimeter fehlt von irgendwas.
0: Ja, also das ist, ne, auf jeden Fall so ein bisschen einfach Mitleid so. Und dann aber auch, das ist auf jeden Fall auch sehr gefährlich, wenn das 14-jährige Kids sehen und, und sich denken, ich muss mir jetzt diese Sachen spritzen und Hormone. Und das ist auf jeden Fall komplett Gift so, weil ich glaube, wo es stimmt, glaube ich, so die Sicht auf Gesellschaft, dass wir leider in einer Gesellschaft leben, wo sehr viel von unseren Looks abhängt, das ist eine richtige Analyse, glaube ich. Und Frauen leiden ja schon seit Jahrzehnten darunter, von diesen Schönheitsidealen. Und ich glaube, dass wir leider in einer Welt leben, wo das viel ausmacht. Das ist, glaube ich, eine richtige Analyse. Ich glaube einfach nicht, dass der richtige Weg ist, tausende Euros deiner Gesundheit zu schaden, so, um deinen rein visuell so oberflächlichen Marktwert am Datingmarkt zu erhöhen. Ist für mich einfach so dystopisch, dieser Gedanke, und meiner Meinung nach wirklich nicht die richtige Lösung, um aus dieser Zustand rauszukommen.
1: Voll.
0: So, ja.
1: Eine weitere Line, die mich sehr abgeholt hat, war die Line, mit der du reingehst, tatsächlich. Ich krieg wieder Props von euren Lieblingssängern. Ich schwöre, alles ab für eure Lieblingssänger. Das ist auf jeden Fall ein Statement. Gefällt mir gut. Was nervt dich besonders an deiner Zunft? Erzähl mal.
0: Ich glaube, generell Leute haben immer idealisieren Künstlerinnen und Künstler, also in der Öffentlichkeit sehr krass so, und denken, die sind voll die coolen Leute. Und ich kann, also es gibt wirklich so viele Leute, wo du denkst, Bruder, was willst du von mir jetzt? Was so, wo man nicht checkt, wie Leute denken können, dass die Leute cool sind, weißt du so? Und es zeigt sich dann einfach in nicht öffentlichen Sachen und Verhaltensweisen. Und ich glaube, es kann dir jeder Künstler, jede Künstlerin bestätigen, Bruder, dass es hinter der Fassade, die du siehst auf Social Media, wo alle immer cool und korrekt und lieb sind. Und das ist wie in der Klasse, Bruder. Du magst ja auch nicht jeden, mit dem du in einer Schulklasse bist. Und du denkst ja auch, Bruder, was ist der eigentlich für ein Penner? So, weißt du? Und das Gleiche hat man manchmal auch in der Szene, so, weißt du? Und ja.
1: Okay.
0: Das dazu.
1: Gab es bestimmte Menschen, ohne die Namen jetzt zwingend nennen zu müssen, quasi, an die du gedacht hast bei der Line?
0: Ne, also, einige. Einige, Dicker. Ja, okay. Das kann ich, glaube ich, sagen.
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6: Easy, easy. Come on, come on. Ladies and Gentlemen, willkommen zurück im Talk mit Upsilon. Es geht direkt weiter.
7: Lass uns kurz einen Schwenk machen zur aktuellen WM, weil da gab es ja auch eine, die ist vor kurzem vorbeigekommen.
8: Diese Finale, dieses Love und die Kinder singen Love, Bruder, und USA bombardiert da irgendwelche Schulen. Dicker, das ist ja komplett absurd.
7: Lass uns kurz darüber sprechen, weil da ist so viel.
8: Gott,
7: also, wir können eigentlich ein ganzes Interview kurz darüber machen quasi, aber es ist ja, also, da ist so viel passiert, was wirklich diskutabel ist, um es vorsichtig zu formulieren.
8: Weil so. WM-Finalskandal.
7: So?
8: Also generell, auch in Katar war das ja schon dieses Thema, so für mich ist so, ich würde vielleicht gerne boykottieren, aber ich gucke diese WM, das war jetzt auch wieder USA, so war ja schon im Vorfeld mit diesen ganzen Eisbeamten, generell Trump ist ja komplett Macht auf Diktator, dann ist dieser Schiedsrichter aus Somalia, hat die Einreise verweigert bekommen. Also ich weiß gar nicht, was ich alles aufzählen, aber eigentlich im Finale hat man es, finde ich, so extrem präsent gesehen. So erstens diese von Trump und Infantino, so diese boah, eklige Art, und er will sich noch aufs Podest stellen bei Siegerfoto in Spanien. Und er geht weg und sogar Infantino geht dann hin und sagt, Bruder, Opa, Bruder, komm.
7: Das ist falscher Platz, Bruder.
8: Bruder, wenn Infantino den Raum besser lesen kann als du, dann, Bruder, bist du da. Diese Trinkpausen, ja, so, ja. Diese hyperkommerzialisierte US-Logik auch angewandt auf Sport. Ne? Ich bin ja so, habe früher Leistungssport Basketball gemacht. In der NBA ist ja so schlimm mit Werbung sowieso die ganze Zeit. Und das machen die jetzt auch beim Fußball so. Ich hoffe, das ist jetzt wieder vorbei. Aber diese Trinkpausen und dann diese Halbzeitshow, wo die einfach das Regelwerk vom Fußball verändern, 25 Minuten Halbzeitshow machen, irgendeine, ich weiß nicht, ob es AI war oder nur vorab abgezeichnet von Madonna mit Ronaldinho und Dings und Ronaldo, Bruder, Fiebertraum. Also ich kann eine halbe Stunde darüber reden.
7: Das war krass. Wayne Rooney war doch in diesem einen Interview, wie sagte so. I like some of the artists,
8: ja.
7: But it was crap.
8: Ja.
7: So. Und es ist wirklich, bei aller Liebe, also wie viel kannst du versuchen, da rein zu pressen auf, und dann mal abgesehen davon, dass das Verletzungsrisiko steigt, weil ne, 25 Minuten, jeder Experte sagt
8: ja,
7: halt,
8: ja, ja.
7: Oh, das war richtiger Schmutz, der Rasen komplett. Muss ja auch
8: der
7: komplett
8: katastrophal
7: gewesen sein.
8: Sorry,
7: so,
8: die haben
7: ja alles verkackt, was man verkacken kann, aber Trump sagt ja, das war die beste FIFA quasi, die man viermal besser, fünfmal besser, wie Fantino sagt, ein großartig noch nie da gewesen ist.
8: Das ist ja Moneywise sogar so, das ist ja traurig. Die hat, glaube ich, mehr.
7: Oder Einschaltquote, meinst
8: du? Einschaltquote oder wie viel die eingespielt hat für die FIFA. Was ist
7: ja,
8: es
7: gut,
8: ja,
7: aber das meine, die haben es ja auch geöffnet bis zum geht nicht mehr maximal XXL.
8: Für viele
7: weißt
8: Teams
7: du?
8: Und so, ja. So,
7: auf der einen Seite finde ich es ja geil, weil diese Teams maximal mal eine Chance gehabt haben, quasi in irgendeiner Form Sichtbarkeit und, ne? Und für die ist es ja auch krass ein Traum so.
8: Ja, ja.
7: Auf der anderen Seite diese maximale Verkommerzialisierung, die da quasi stattgefunden hat. Und dann, es ist wirklich schlimm. Ich hoffe, das die rote Karte, der Anruf so.
8: Ah ja, stimmt, diese rote Karte, ja, die da zurückgenommen wurde, war einfach Korruption. Aber Bruder.
7: Aber vor der Weltöffentlichkeit.
8: Aber das ist ja sowieso.
7: Das ist das Krasse, finde ich.
8: Bruder, das ist ja so. Das.
7: Das finde ich wirklich das Krasse, dass heutzutage du kannst einfach, du kannst sogar sagen, ich habe angerufen.
8: Ja.
7: So.
8: Bruder. So. Aber das macht er ja nicht nur beim Fußball. Das ist ja sowieso diese krasse. Diese Börsenmanipulation, dieses Insider-Trading, machen die ja so offen, dass er sagt, ja, Zölle jetzt an dem Tag announced und dann einen Tag, bevor die Zölle zurückgenommen werden, siehst du, ah, Trump-Family, der Typ oder der Berater. Bruder, die outperformen jegliche Aktien-Profis, outperformen die so hunderte Milliarden.
7: Guter Call halt wahrscheinlich, gutes Gefühl.
8: Ja, Bruder, das ist ja sowieso, also okay. Ich finde es an sich gut, dass Trump. Das klingt jetzt makaber, aber dass durch Trump man sozusagen die Korruption auch in diesem US, in der USA so viel
7: in der Politik.
8: Krasser, in der Politik generell so viel krasser sieht. Und ich finde im WM-Finale dieses mit dem Love und die Kinder, die das singen, das ist wie aus so einem dystopischen Satirefilm.
7: Ja.
8: Oder während wirklich Tomahawk-Bomben in eine Schule fliegen im Nahen Osten, ist so, das ist so.
7: Ja, und Kinder aus der Schule rausgerissen werden, weißt du, so geführt und dann irgendwie verschleppt werden bis zum Geht.
6: Wir kommen zum Ende. Ich frage die Leute, die ich immer im Interview habe, immer so, wenn es eine Message gäbe quasi, die sie, keine Ahnung, über den Zeppelin, über ganz Berlin oder bestenfalls ganz Deutschland transportiert werden sollte und bestenfalls halten sich alle oder ein Großteil daran. Welche wäre es bei dir?
8: Okay, ja, das, ich weiß nicht, das ist ja jetzt vorprogrammiert, dass es jetzt corny ist. Aber ich würde sagen, eure Wut ist berechtigt. So.
6: Hast du das Gefühl, dass manche sich fragen, ob sie wütend sein dürfen und können?
8: Ich glaube, wir leben einfach in einer Zeit, wo sehr viele Menschen, wie gesagt, berechtigterweise wütend sind und das aber einfach in falsche Wege kanalisieren, sei es den irgendwie Wut auf, keine Ahnung, Luxmaxing oder dass sie faschistische Parteien wählen, so, weißt du? Und ich glaube, die Wut auf ein System, was uns wirklich als Menschheit uns gegenseitig zerstören lässt, Tag für Tag, und den Planeten zerstört, auf dieses System wütend zu sein, ist hundertprozentig richtig, so, weißt du? Und ja, deswegen bin ich immer so, wenn Leute sagen, ey, wir müssen alle netter sein und wenn wir alle über die Probleme reden, dann wird sich das alles schon lösen. Ich glaube, diese Wut ist schon auch wichtig und ja. So würde ich sagen.
6: Okay, dann checkt das auf jeden Fall aus. Checkt Absalon aus. Neue Album Glanz 0. 24.07. ist das Release Date. Das heißt, es müsste schon draußen sein, wenn ihr das jetzt hört. Auf jeden Fall checkt das aus. Ansonsten, das ist Deutsch über die Jahre. Mein Name ist Simon. Wir sind überall. Radio, Instagram, TikTok, TV, YouTube, ARD Mediathek. Wir sind überall. Wer uns nicht findet, hat nie gesucht. Und nicht vergessen.
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6: Die letzten Worte gehören dir, mein Lieber.
8: Ja, danke, dass ich da sein durfte. Geil, dass es mal geklappt hat. Und es war wirklich sehr angenehm.
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